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0: Hey, bevor es losgeht, noch eine Sache. Verantwortlich für den Inhalt dieser Sendung sind wir, Ole und Tore Klein.
1: Die Bowling Advance Wetterstation, die ich während der antarktischen Winternacht 1934 allein besetzte, lag in der dunklen Weite des Ross-Schelfeises auf einer Linie zwischen Little America und dem Südpol. Es war die erste Binnenstation, die jemals auf dem südlichsten Kontinent der Welt besetzt wurde.
0: Es ist Februar 1934 und damit Herbst in der Antarktis. Die ersten Schneestürme toben über den Kontinent wie eine Horde ausgelassener Frischlinge. Von Süden her, vom Pol ewiger Kälte, strömt eisige Luft über das Plateau, die Barriere und die angrenzenden Schelfeisfelder. Der Winter ist nicht mehr weit. Die Frischlinge werden schon bald zu schweren, grimmigen Wildschweinebern, ruchlos, kalt und finster. Schon jetzt steht die Sonne selbst mittags nur tief am Horizont. Der Winter in der Antarktis ist nicht lebensfeindlich. Ihm ist das Leben nur ziemlich egal. Wie ein Bulldozer, der über eine Blumenwiese fährt. Und ganz ehrlich, wer legt sich schon freiwillig auf eine Wiese, wenn man schon von Weitem das Rumpeln, Ächzen und Dröhnen von Stahlketten hört?
2: Auf dem Ross-Schelfeis bewegt sich eine Spur Lichter langsam ins Landesinnere. Von Weitem erkennt man nur die Scheinwerferkegel im Schneegestöber. Kommt man näher, hört man das Dröhnen von Motoren, die auf Hochtouren im zweiten Gang laufen. Es sind Traktoren, vier Stück, mit Ketten statt Rädern. Eis hängt an den wackeligen Stahlumrandungen der Karosserie. Langsam rumpeln sie vorwärts über Schneeverwehung und Spalten. Hinter jedem Fahrzeug zieht sich eine Kette aus voll beladenen Schlitten. In den Führerhäusern sitzen Männer mit gelblichen Gesichtern und spröden Lippen. Immer wieder funken sie an die Basisstation an der Küste, geben ihre Position durch und die Wetterlage.
0: Es sind fast minus 40 Grad Celsius. Die Männer fluchen viel. Ihre Tanks für das Frostschutzmittel sind leckgeschlagen. Sie müssen anhalten, aussteigen und Schnee in die Kühler stopfen, damit die Motoren nicht überhitzen. Im blassen Glimmen der Lötlampen, eng an die Karosserie gedrückt, tauen sie Schmiermittel auf und reparieren Maschinenteile. Dafür müssen sie ihre Handschuhe ausziehen. Und so reißen sie sich regelmäßig die Haut an den wahlweise eiskalten oder brennend heißen Metallteilen ab. Dann fahren sie wieder und blicken besorgt auf die Schneedecke im Scheinwerferlicht vor ihnen. Jeder der Männer hat ihn schon erlebt, diesen kurzen Moment, wenn eine der Ketten im Schnee nach unten sackt, der Motor aufheult und sie um ein Haar in eine Spalte gerutscht wären.
2: Der Kleetrack-Traktor macht Probleme. Mit seinen 6 Tonnen ist er der schwerste und das amerikanische Fabrikat scheint besonders anfällig für die Kälte. Schließlich bricht einer der Kurbelwellenstifte. Sie können ihn nicht reparieren, nicht in dieser Kälte. Die gelbgesichtigen Männer geben das Fahrzeug auf, lassen es im Schnee liegen. Ein paar der Schlitten müssen ebenfalls zurückgelassen werden. Vorräte, Werkzeuge und Kleidung. Und trotzdem pressen sie südwärts. Bei einem der Citroëns fallen die Scheinwerfer aus. und schließlich fast 200 Kilometer im Landesinneren am 21. März 1934 funken sie ein letztes Mal in die Basis. Sie können nicht mehr weiter.
0: Das Rumpeln der Traktoren verstummt. Doch das tiefere, unterschwellige Dröhnen des nahenden antarktischen Winterbulldozers wird immer lauter. Schon bald wird er über den Kontinent rumpeln und alles Leben zwischen seinen riesigen Ketten zerquetschen.
2: Genau in dieser Zeit packt Richard Byrd seinen Picknickkorb. Er will sich auf die Blumenwiese legen. Er will dem Dröhnen lauschen und den Bulldozer mitten über sich hinwegfahren lassen. Denn wenn man sich ein kleines Loch gräbt und dort hineinlegt, dann kann einem der Bulldozer doch gar nichts anhaben. Oder?
1: Ich beugte mich über den Vergaser und fummelte am Nadelventil herum. Das half wenig. Ich erinnere mich, mich aufgerichtet zu haben. Und das war die letzte bewusste Handlung, an die ich mich erinnere. Als nächstes weiß ich, dass ich auf Händen und Knien lag und durch die Benommenheit hindurch kam, wie ein Echo aus weiter Ferne, der hartnäckige Gedanke, dass etwas furchtbar Wichtiges getan werden müsste. 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
2: Moin, herzlich willkommen zurück zu Wild und Fremd. Mein Name ist Ole.
0: Ich bin Tore.
2: Und die Geschichte hier gehört Mama und Papa zu teilen, einem anderen Fan zu anderen Teilen. Das ist Richard Byrd alleine in der Antarktis.
0: Warum gehört diese Geschichte Mama und Papa, Ole? Ich habe überhaupt keine Verbindung gefunden, gerade als du es gesagt hast.
2: Ich weiß nicht, wie viel wir erzählen dürfen, aber ich erzähle einfach trotzdem alles.
0: Erzählst du jetzt aus dem Privatleben?
2: Oh. Ich erzähle es aus dem Privatleben. Wenn du unterteilen müsstest, wer macht sich mehr Sorgen im Leben, Mama oder Papa?
0: Ich weiß, wer.
2: Dann Obwohl, ist es wahrscheinlich, ja, es ist super schwer, zu antworten,
0: schwer.
2: Weil jeder Mensch macht sich viele Sorgen. Mama macht sich wahrscheinlich ein bisschen mehr Sorgen. Und
0: ja.
2: Papa hatte irgendwann die Idee, Mama ein Buch zu schenken, dass sie sich weniger Sorgen macht. Das von Dale Carnegie, das heißt auf Deutsch, Sorge dich nicht, lebe.
0: Ah, das habe ich schon mal bei uns im Bücherregal gesehen.
2: Vielleicht, ja.
0: Als Kind, und das war viel zu hoch,
2: auf dem Einband
0: zu greifen, ja. Und es klang irgendwie langweilig.
2: Viele Leute finden es super und viele Leute finden es schlecht. Es gibt keine Mitte, die
0: du sagst. Du hast es gelesen, ne?
2: Ja, ich habe sogar mehrmals gelesen. Das ist so ein Sammelsurium von Erfahrungsberichten, wie Leute sich weniger Sorgen gemacht haben und dadurch ein besseres Leben gelebt haben. Dale Carnegie erzählt an einer Stelle von einem Mann, der ganz viel Zeit alleine in der Antarktis verbracht hat. Und wie er es geschafft hat, sich wenig Sorgen zu machen.
0: Und so bist du auf diese Geschichte gestoßen?
2: Zum Teil.
0: Weil ich bin nämlich auf diese Geschichte gestoßen, weil sie uns ans Herz gelegt wurde. Und zwar von Markus per Mail. Ganz, ganz liebe Grüße an dich. Danke für die tolle Empfehlung. Wenn ihr Empfehlungen an uns habt, dann schreibt sie uns bitte. Am besten in die Kommentare. Das ist sogar noch besser als DMs, weil die Kommentare den Algo pushen. Und wir auf jeden Fall antworten auf die Kommentare.
2: Das machen wir tatsächlich.
0: Das machen wir tatsächlich. Dann wusstest du ja schon viel früher von dieser Geschichte als ich.
2: Also die Quintessenz war, dass er mit Routine ordentlich viel geschafft hat, weil er gesagt hat, ich mache das und das und das jeden Tag. Mehr spoilern möchte ich aber nicht. Ich würde sagen, wir haben lang genug geredet. Lass uns in die Geschichte gehen.
0: Wir erzählen heute etwas untypischerweise für Wild und Fremd nur von einer einzigen Person. Das heißt, ihr müsst euch nicht 30 Namen merken, wie sonst manchmal auf größeren Expeditionen.
2: Auch heute hört ihr wieder die Zitate eines Entdeckers aus seinen persönlichen Aufzeichnungen und wir reisen mit ihm und mit euch in die Vergangenheit. Diesmal müssen wir auch gar nicht so viele Schritte machen. Die Hauptperson ist nämlich nicht nur ganz allein, sondern auch ziemlich bewegungslos.
0: Heute und in der nächsten Folge erzählen wir euch die Geschichte von Richard Byrd und seiner Überwinterung in einer winzigen Wetterstation mitten in der Antarktis im Jahr 1934.
2: Eigentlich wollte Richard da gar nicht alleine überwintern.
3: Ist ja auch crazy. Also da alleine zu sein, ist wirklich ganz wild.
2: Ja, er weiß ja, wie wichtig menschlicher Kontakt ist, gerade wenn es irgendwann richtig dunkel wird und minus 50 Grad kalt ist.
3: Doch, wir haben es ja im Intro schon gehört, Richards Unterstützungsgruppe, die mit den Traktoren, die sollten das eigentlich alles vorbereiten für drei Leute, aber die kriegen Schwierigkeiten und können nicht alle Vorräte und Ausrüstungsgegenstände ins Landesinnere bringen.
2: So reicht der Proviant nicht für drei, sondern nur für einen. Und so zieht Richard entgegen dem Rat seiner Ärzte, seiner Kollegen, seiner Familie und seiner Freunde ganz allein ins Eis.
3: Und jetzt wird's, glaube ich, Zeit, die Uhr zurückzudrehen und bei Richard Byrd zu beginnen, der uns ja wirklich jetzt diese ganzen zwei Folgen sehr intensiv begleiten wird. Yes. Ich glaube, wir können eigentlich seine, zumindest so kurz anreißen, wie seine Lebensgeschichte war, oder?
2: Ja, voll. Er wird 1888 in Virginia geboren und seine Eltern sind wohlhabende Landbesitzer, wurden dann jedoch durch den amerikanischen Bürgerkrieg ruiniert.
3: Er ist also kein Rich Kid, er wächst in einem sehr fordernden Elternhaus auf. Seine Mutter will, dass er und seine beiden Brüder den Familiennamen wieder irgendwie nach vorne bringen, dem wieder irgendwie alle Ehre machen nach diesem Desaster im Bürgerkrieg.
2: Sein Vater ist Staatsanwalt und viele von den Quellen, die wir gelesen haben, sagen, der ist ziemlich gut. Doch er ist auch ein Einzelgänger und ein Alkoholiker.
3: Richard traut sich schon in jungen Jahren viel zu, er unternimmt seine erste Reise, auch ganz allein mit 12, geht auf die Philippinen, schreibt von dort Briefe an seine Eltern, die dann sogar in einer Zeitung abgedruckt werden.
2: So
3: also
2: crazy.
3: Der war auch literarisch.
2: So crazy, ja. Das ist so ungewöhnlich für das 5161 Seelen große Dorf. Und so kehrt Richard als Berühmtheit wieder zurück. Also er steht das erste Mal richtig im Rampenlicht. Und ich glaube, das gefällt dem Jungen richtig gut.
3: Und vielleicht ist es dieser Moment als junger Teenager, wo er das erste Mal dieses Gefühl im Bauch hat. Diesen Drang, etwas zu finden, was er noch nicht kennt. Ole, wir beide kennen das Gefühl aus unseren Geschichten gut. Ihr kennt es vielleicht auch, wenn ihr yes. treue Wild- und Fremdhörerinnen und Hörer seid. Es ist das Polfieber. Also wir nennen es so.
2: Wir nennen es
3: Polfieber. Ja, es ist.
2: Ja. Genau, Polfieber ist ja so eine Art Tatendrang, aber nicht ganz so positiv. Und ich glaube, das kennen auch ein paar von uns. Du arbeitest auf ein Ziel hin, du freust dich richtig darauf, das endlich zu erreichen, weil dann bist du ja glücklich.
3: Hast du dein Ziel erreicht, macht dich das aber nicht glücklich. Du fühlst dich leer, du fühlst dich ausgelaugt. Dein ganzer Lebenssinn, also dieser Weg zum Ziel, der ist ja jetzt nicht mehr begehbar. Der ist ja jetzt begangen.
2: Der ist dahin, ja. Und dein Kopf beginnt dann schon mit den Planungen für das nächste große Ding. Am besten noch größer, noch spannender, noch viel gewagter als die letzte Reise. So lange, bis das irgendwann schief geht.
3: Wir spoilern hier mal nicht. Vielleicht ist Richard auch besonders angetrieben von seinen Eltern, will seine Mom stolz machen, sein Dad, will sich vielleicht auch einfach ein bisschen lossagen von seinem Elternhaus durch eigene Erfolge. Jedenfalls macht er 1908, also mit 20 Jahren, einen ziemlich wichtigen Schritt.
2: Ja, er tritt in die US Naval Academy ein und wird wenig später auch in den Dienst gerufen. Richard hat sich als Marineflieger ausbilden lassen. Das ist ein ziemlich neuer und auch ein sehr, sehr lebensgefährlicher Bereich.
3: Ja, das ist wirklich lebensgefährlich. Und es gibt ein kleines Problem, nämlich Richard hat Flugangst. Also der findet eigentlich Fliegen total
2: Imagine,
3: schrecklich.
2: Du hast Flugangst und lässt sich dann einfach als Marineflieger ausbilden.
3: Ich weiß auch nicht, ob er da einfach so reingerutscht ist. Aber ich glaube, er hat auch schon so ein bisschen Bock, so sich seinen größten Ungeheuern zu stellen.
2: Das
3: und
2: so
3: das
2: cool,
3: ist ja auch so ein bisschen dieses Polfieber at its finest. Ne? Also wirklich zu sagen, ey, ich stelle mich meinen Ängsten. Ich lasse mich trotzdem als Flieger ausbilden. Und damals waren Flieger natürlich auch, es war schon noch was Besonderes. Ne? 1908, die Flugzeuge, die es gab, waren
2: nicht gut.
3: Die waren aus Holz und Stoff und eigentlich auch erst nach dem Ersten Weltkrieg einigermaßen vernünftig.
2: Ja.
3: Also das war wirklich eine absolut besondere Ausbildung.
2: Wie viel er da riskiert hat, um Anerkennung zu bekommen, um im Rampenlicht zu stehen. Er heiratet seine Jugendliebe und hinterlässt, egal wo er wandelt, einen ziemlich guten Eindruck. Er sieht ganz nett aus, er trinkt nicht, er flucht nicht und er hat keine Affären. Privat ist er aber ein bisschen anders, ein teils schwieriger Mensch, der gerne und viel trinkt und sich immer stärker auf seinen eigenen Rum fixiert.
3: Ich glaube, man kann ihn auch mit Fug und Recht als ein bisschen eitel bezeichnen. Wir haben ja seine Aufzeichnungen gelesen und es spricht, also er ist sehr ausdrucksstark, er kann toll schreiben.
2: Wunderbar, ja.
3: Aber es spricht schon so ein bisschen so eine gewisse Eitelkeit aus seinen Aufzeichnungen.
2: Ich glaube, damit ist er bei Wild und Fremd aber in bester Gesellschaft.
3: Damit ist er leider schon in bester Gesellschaft. Es gab übrigens Stimmen zu diesem viel Trinken, die gesagt haben, als er dann tatsächlich allein auf diese Basis in der Antarktis geht, da kommen wir ja gleich zu, die gesagt haben, ja, der macht das doch nur, damit er da in Ruhe trinken kann. Was, wenn man sich die Realität in der Antarktis im Winter überlegt, natürlich völliger Quatsch ist.
2: Ja, ja, klar. Richtig bekannt wird der Name Richard Byrd das erste Mal für Forschungsinstitute und Abenteuerclubs der Welt natürlich mit einer Expedition. 1926 startet er mit einem Schiff und einer 52-köpfigen Besatzung aus New York in Richtung Spitzbergen.
3: Richard will zum Nordpol, obwohl der eigentlich schon als entdeckt gilt. Peary war nach eigenen Angaben schon 1909 da. Cook war zu dem Zeitpunkt auch da. Die Menschen zweifeln aber, ob diese beiden Expeditionen wirklich genauso stattgefunden haben. Und für Richard ist das natürlich eine gute Möglichkeit.
2: Ja, da geht eine Tür auf. Schafft er es als erster Mensch an den Nordpol, sichert er sich lebenslang Ruhm und darüber hinaus. Nur trifft er in Spitzbergen auf einen sehr, sehr großen und ich glaube auch sehr hartnäckigen Konkurrenten, Roald Amundsen.
3: Ja, Roald Amundsen. Auch ein wenig eitel, wahrscheinlich sogar noch deutlich eitler als Richard Byrd, würde ich sagen. Aber da haben sich zwei gefunden. Richard würde gerne mit einem Flugzeug zum Pol fliegen, ne? Das ist ja sinnvoll. Jetzt gibt es Flugzeuge, die auch diese Temperaturen aushalten. Aber Amundsen will das nicht. Amundsen hält ihn auf. Ich glaube, Amundsen blockiert richtig diesen Abflugsteg, von dem die raus wollen, ne? Oder diesen Pier.
2: Ja, ja, genau. Der ist halt einfach belegt, weil Amundsen da steht. Aber
3: ja, weil Amundsen auch mit dem Flugzeug, ne? Also ja, Amundsen hat dasselbe gerochen und hat gesagt, ich will jetzt auch mit dem Flugzeug los.
2: Amundsen war halt ein bisschen schneller. So. Das heißt, Richard ist da jetzt auf seinem Boot, muss irgendwie zum Steg kommen und nimmt die Rettungsboote, zimmert daraus ein Floß, verlädt darauf das Flugzeug und transportiert so die Maschine an Land.
3: Das ist natürlich crazy.
2: Komplett insane.
3: Das ist wirklich waghalsig, das finden sogar die Norweger. Tatsächlich hebt Richard dann an Land ab, fliegt 8,5 Stunden Richtung Pol, dann müssen sie umkehren. Später wird Richard behaupten, den Nordpol tatsächlich erreicht zu haben und wäre damit Amundsen tatsächlich auch 3 Tage zuvor gekommen. Also Richard hat keine Zeit mehr auf Vorbereitung verschwendet, der hat Amundsen gesehen und ist dann direkt los.
2: Das ist so ein bisschen der Peary-Weg, weil es heute auch als sehr, sehr unwahrscheinlich gilt, dass Richard den Pol jemals erreicht hat. Die sind mit einem dicken Navigationsfehler losgeflogen. Auch mussten die beiden Männer die Reise früher als erwartet beenden wegen einem Ölleck. Der Pilot des Flugzeuges hat auch später zugegeben, Byrd und ich waren nie am Nordpol.
3: Das ist jetzt aber erstmal egal. Richard hat die Publicity, er hat diesen Coup, er war vielleicht beim Nordpol, vielleicht nicht ganz, ist den Leuten auch erstmal ein bisschen egal.
2: Zumindest den Leuten in Amerika, ja klar.
3: Ja, ja, die können nämlich sagen, es ist ein Ami hier,
2: ja,
3: ne?
2: Genau.
3: Einer von uns, der war nämlich quasi beim Nordpol, nicht irgend so ein komischer Norweger. Richard wird zum Commander befördert, der bekommt eine Medaille der National Geographic Society und ist jetzt wirklich einer der anerkanntesten Entdecker dieser Zeit.
2: Richard catcht natürlich wieder das Polfieber und nur ein Jahr später wagt er die nächste große Reise. Er will, ein logischer Schritt, als erster Mensch der Welt den Südpol überfliegen. Auf seinen Aufruf hin melden sich 10.000 Freiwillige.
3: Im Herbst 1928 ist die sogenannte Byrd-Antarktis-Expedition startbereit. Eine Flotte von 4 Schiffen macht sich auf den Weg, um 3 Flugzeuge, 95 Hunde, 650 Tonnen Vorräte und 42 Männer zum kältesten und gefährlichsten Ort der Erde zu transportieren.
2: Ich habe den Tore gemacht und habe mich ein bisschen in Zeitungsarchiven aufgehalten.
3: Ja, ja, bitte.
2: Und ich habe gesehen, dass die New York Times für jeden Teilnehmer dieser Expedition bereits einen Nachruf verfasst hat, falls die auf dieser Reise sterben.
3: Bevor sie losgezogen sind,
2: damit die halt schnell abdrucken können. Also das ist auch das größte Zeichen, dass seine Expedition nicht die größten Chancen hat, nach Hause zu kommen.
3: Aber Sie haben Erfolg. Im Februar 1930, also anderthalb Jahre später, ist die Expedition beendet. Der Flug ist geschafft, also Richard ist tatsächlich über den Südpol geflogen und alle kehren als Helden in die USA zurück.
2: Es folgen noch viele weitere Reisen, die wir euch gern noch irgendwann anders einmal genauer erzählen. Wir machen einen kleinen Zeitsprung in das Jahr 1933. Richard ist jetzt 45 Jahre alt, im sehr fortgeschrittenen Alter für einen Entdecker, was er wahrscheinlich auch selbst weiß. Und deshalb beginnt er mit den Vorbereitungen für die nächste, seine vielleicht letzte Reise.
1: Es war die erste Binnenstation, die jemals auf dem südlichsten Kontinent der Welt besetzt wurde. Infolgedessen musste ich wählen, ob ich die Station ganz aufgeben sollte und die wissenschaftliche Mission damit oder sie allein zu besetzen. Ich konnte mich nicht dazu bringen, sie aufzugeben.
3: Hinter den weiten Eisbrüchen des Misery Trails wird die Landschaft flacher. Der peitschende Schneesturm lichtet sich am Horizont. Eine weiße, aufgeblasene Sonne blickt auf eine kleine Gruppe Männer herab. In ihrem Licht glitzern die Abermillionen Eiskristalle auf dem Boden. Am Rand eines hastig ausgehobenen Schachts stehen dunkle Treibstofffässer beisammen, die, wie stumme Wächter, ihre Köpfe eingezogen haben.
2: Richard kneift die Augen zusammen. Es ist Ende März 1934, kurz vor dem antarktischen Winter und trotzdem schon grausame minus 40, minus 50 Grad kalt. Eigentlich stehen die Vorzeichen günstig. Die Vorpostenstation steht. Tief ins Eis gegraben bietet die winzige Hütte, gerade einmal 9 mal 13 Fuß groß, den einzigen Schutz weit und breit. Sie befindet sich 123 Meilen südlich des sicheren Basislagers Little America. Trotzdem, in Richards Augen brandet langsam Enttäuschung auf.
4: Hey!
3: Es ist früh, als die Männer Richard verlassen. Der Morgen liegt eingehüllt in grauem Eisnebel, der das Sehen schwer macht. Die Dämmerung hängt blass und feucht über dem Misery Trail. Die schweren Ketten der Zugmaschinen mahlen über das Eis. Ein widerwärtig lautes

0: dritt würden sie hier draußen verhungern. Zu zweit würden sie in dieser hölzernen Schuhschachtel unweigerlich übereinander herfallen und sich nach 2 Monaten Isolation wegen eines falschen Blicks an die Kehle gehen. Also ist er allein geblieben.
1: Fluchend wendet Richard sich ab und klettert die schmale Leiter hinab in sein kleines, neues Zuhause für die nächsten Monate. Als er die Luke über sich schließt, schlägt ihm der beißende Geruch von Frost, Kerosin und klammem Holz entgegen. Er streift die schweren Handschuhe ab. Seine Finger sind bereits steif, die Haut ist kreideweiß. Richard muss schnell den Ofen anwerfen, wenn er nicht erfrieren will. Ein leises Wummern erfüllt die Hütte. Die Abgase steigen in dem dafür gebauten Rohr auf. Richard grinst. Das klappt schon mal.
0: Oben heult der Wind auf, fegt den Schnee über die kleine Hütte, sammelt sich an den Seiten und türmt sich auf. Die weiße Sonne stirbt einen einsamen Tod am Horizont. Richard wird sie für ein paar Monate nicht wiedersehen. Doch sein Lebenswille ist zurück. Er wird Geschichte schreiben und deshalb in sie eingehen. Er zieht den Reißverschluss seines Parkas höher, starrt in die unruhige Flamme des Ofens und wartet auf die Nacht.
2: Ich stand an der Falltür und beobachtete, wie die beiden Citroëns sich entfernten. Ihre roten Motorhauben und die gerundeten Planenaufbauten boten ein flottes Bild. June fuhr direkt in die Mittagssonne, die so groß und aufgebläht und so tief am Himmel stand, dass sie ebenso gut eine untergehende Sonne hätte sein können.
1: Tja, und so beginnt Richards Reise also ganz allein in die Antarktis. Und ich find's so spannend, weil Richard lange, lange mit diesem Thema hadert, alleine, zu zweit oder zu dritt.
0: Der hat sich richtig, richtig viele Gedanken darüber gemacht, was die perfekte Anzahl von Menschen ist, die in so einer kleinen Hütte zusammenleben wollen.
1: Und ich kann Richards Gedanken ein bisschen verstehen. Er schreibt nämlich in seinen Aufzeichnungen wirklich viel darüber, dass er nicht glaubt, dass zu zweit eine gute Option ist, weil er sagt, wenn man zu zweit ist, dann hat man keine unabhängige Schiedsperson, dann ist man nur auf sich angewiesen und dann ist es so, dass man irgendwann so eine Wut bekommt auf die andere Person, wenn die irgendetwas macht, was einem so slightly nicht gefällt und dass sie ständig eben aneinander auslassen muss und es eben keine dritte Person gibt, keine Parteienbildung, auch nicht die Möglichkeit zu sagen, okay, ich rede gerade kompletten Schwachsinn oder mache gerade wirklich kompletten Bullshit. Ja. 2 andere sagen mir, ey, das geht nicht. Wenn mir das nur eine Person sagt, dann ist es 50-50.
0: Wir müssen ganz ehrlich sein, das ist ein großer Grund für Richard. Ein anderer großer Grund ist, dass er Angst hat, dass wenn sie zu zweit in der Hütte sind, dass sie wieder zurückkommen und dann Leute sagen, oh, 2 Männer allein in einer Hütte
1: für
0: über so
1: Monate
0: einen langen Zeitraum.
1: In der dunklen Nacht, ja.
0: Ihr seid bestimmt homosexuell. Davor hatte Richard riesige Angst.
1: Und so ist er jetzt also tatsächlich allein. Ich habe mich ein bisschen gefragt, ob er es nicht auch schon wusste. Ob er nicht von Anfang an irgendwie geplant hat, naja, zu dritt wird eh schwierig, auch in diesem kleinen, du hast es Schuhschachtel genannt, das finde ich sehr gut.
0: Ich glaube, das ist ein mega guter Gedanke, weil wenn Richard alleine zurückkommt und alles geklappt hat, dann ist er der Einzige,
1: dann ist er
0: den
1: der
0: Ruhm
1: einzige
0: einheimsen
1: Held.
0: Wird.
1: Er ist
0: oder?
1: Der einzige ja. Held. Und ich meine, es sind 12 Quadratmeter, ne? 9 mal 13 Fuß, das ist wirklich nicht viel, sogar ein bisschen weniger. Da sind Messinstrumente, Regale, der fette Ofen, das Bett, die ganze Kleidung. Das ist, also er hat sich ja noch so Gänge gegraben, wo dann auch viel gestored wurde, aber mit 3 Leuten ist es heftig da drin.
0: Komplett. Ganz, ganz alleine ist er aber nicht. Richard hat ein Funkgerät, kann also mit dem Basislager immerhin funken.
1: Allerdings, und das war so der zweite Uff-Moment, Richard hat ja Flugangst und wird Pilot. Und Richard kann auch kein Morse. Dieser Typ kann kein Morse-Alphabet. Und ich habe mich gefragt, ich dachte, das lernt man als Flieger. Ich dachte, das ist irgendwie wichtig.
0: Safe, ja.
1: Das Problem ist, er kann die Leute in der Basisstation ganz normal hören. Also die können quasi über Funk mit ihm sprechen.
0: Ja.
1: Wenn er aber mit ihnen sprechen möchte, dann muss er morsen. Weil das irgendwie mit der Verbindung noch nicht klappt.
0: Ja.

0: Ja.
1: Und er wirklich, dieser Typ ist ungefähr, also als der da in dieser Station sitzt, fängt er an, Morse-Alphabet zu lernen. So, oh, was ist ein A? Okay. Also der ist wirklich so schlecht wie ich. Und dann schreibt er sich seine Nachrichten vor, aber dann kann er natürlich nur so vorgefertigte Sachen abschicken und kann halt auf nichts reagieren, wenn die fragen so, achso, und kannst du mal bitte danach gucken, was da ist? Und dann braucht er halt 5 Minuten, um 2 Wörter zu sagen.
0: Man könnte auch denken, dass Richard sich darüber vorher Gedanken gemacht hat, wenn er so lange damit beschäftigt war, was die perfekte Anzahl an Personen ist, die da sein sollen. Wir müssen dazu auch sagen, das Funkgerät, was er bedienen soll, ist komplett schlecht. Um überhaupt senden zu können, muss Richard nämlich den Strom selbst erzeugen und das funktioniert über einen Handgenerator und etwas Schmierfett. Das Problem ist aber...
1: Ja, Fett hat auch irgendwann einen Gefrierpunkt, ne? Und bei minus 40 Grad ist das, passiert das dann auch mal.
0: Ja, Richard muss sich dann mit seinem ganzen Gewicht gegen die Kurbel schmeißen, um den Mechanismus überhaupt erst in Gang bringen zu können.
1: Das ist mega anstrengend. Richard beginnt zu schwitzen. Der Schweiß gefriert in dieser kalten Hütte, die selbst mit dem Ofen wirklich selten über 0 Grad kommt, eigentlich nie.
0: Mhm.
1: Immerhin haben sie sich auf feste Zeiten zum Funken geeinigt, was, glaube ich, auch gerade später noch sehr, sehr wichtig wird, weil es für Richard eine der vielen Routinen sein wird.
0: Was mich irgendwie an diesen ersten Tagen beeindruckt hat, war, dass Richard vorher viel darüber geschrieben hat, das wird eine Grenzerfahrung, aber das wird auch eine schöne Erfahrung, weil ich alleine sein kann, ich kann alleine mit mir sein. Und diese Hoffnung darauf, dass es ihm gut geht, verlässt ihn in den ersten Tagen relativ schnell.
1: Ja, weil der Kopf halt nicht gewohnt ist, komplett allein zu sein. Ne? Wir sind Menschen, wir sind... Ja, jetzt noch viel schlimmer. Ich glaube, damals ging das sogar noch. Mhm. Wir sind ständig umgeben von anderen Menschen, von Medien, von Inhalten, die wir konsumieren können, von Eindrücken. Und wenn es aber draußen kein Licht gibt, super kalt ist, keine Zeitung, gut, er hat Bücher, also er liest teilweise auch, aber das ist ja nichts, was mit dir kommuniziert, das kannst du nur passiv konsumieren. Wenn da keine anderen Menschen sind, wenn du auch selber nur wirklich... ein Wort pro Minute schaffst, weil du Morsezeichen noch selber lernen musst,
0: dann
1: muss sich dein Kopf halt mit anderen Sachen beschäftigen und beginnt in Gedanken zu kreisen.
0: Ich glaube, super viele kennen das von, man freut sich mega auf das Wochenende, hat da aber nicht so viel zu tun. Man freut sich die ganze Woche drauf und dann sitzt man auf dem Sofa und denkt so, irgendwie gar nicht so geil, jetzt hier am Wochenende zu sein. Schön, dass ich frei habe, aber meine Gedanken kreisen irgendwie um Sachen, über die ich nicht so gern nachdenken möchte.
1: Und das ist ja fair, wenn man dann mal ein Wochenende zu Hause bleibt und nichts macht, weil man irgendwie überwältigt ist von seinen eigenen Gedanken. Für Richard wäre nichts zu machen, aber ganz schön tödlich.
0: Ja, er ist allein in einer Hütte, die mitten im Eis liegt. Es schneit ja auch die ganze Zeit. Und wenn man da rausguckt, fühlt sich das so ein bisschen so an, als würde man im Totensarg liegen, der langsam begraben wird.
1: Also Richard muss jetzt sein eigenes Überleben auf die Kette kriegen. Er hat diese Hütte, ne, diesen Schuhkarton, das finde ich wirklich sehr gut. Und diese Tunnel, die er links und rechts gegraben hat, wo Vorräte lagern, wo das Kerosin lagert. Und ich glaube, er gräbt sich auch noch einen Fluchttunnel, falls die Hütte dann doch irgendwie mal einstürzen sollte.
0: In den Tunneln ist es noch kälter als oben. Richard kämpft sich also mit seiner funzligen Stirnlampe dadurch und schaut in die chaotisch gestapelten Kisten. Das Fleisch da ist mittlerweile steinhart, also sucht er sich Hammer und Meißel und drescht darauf ein. Nicht besonders gut, denn die Fleischsplitter fliegen ihm wie Schrapnelle ins Gesicht und schneiden in seine Haut.
1: Das Wichtigste ist ja jetzt erstmal auch irgendwie einen vernünftigen Essensplan zu bekommen.
0: Ja, was Geiles zu essen.
1: Ne, was Gutes zu essen ist, wir wissen das alle, was Gutes zu essen ist immer, immer ein Motivator. Das Problem ist, Richard findet das Kochbuch nicht. Und das war wieder so ein Moment in der Recherche, wo ich gemerkt habe, okay, das ist wirklich ein krasser Typ. Der ist wirklich krass, ne? Der hat krasse Sachen geleistet, der ist auch unglaublich diszipliniert. Aber der ist wirklich wahnsinnig geworden, weil er dieses Kochbuch nicht gefunden hat und hat gesagt, ich kann jetzt nichts essen. Ich kann jetzt nichts essen, weil der hat halt nie gelernt zu kochen. Der hat nie gelernt zu kochen. Das sehen wir auch gleich noch. Ich glaube, du hast noch eine gute Story auf Lager.
0: Wir haben noch mehrere, ja.
1: Und wirklich, also der ist mitten in der Antarktis. 200 Kilometer vom letzten Außenposten der Antarktis im Inneren dieses Kontinents völlig allein. Er hat tausende Probleme, also mir würden tausende Probleme einfallen und Richard sagt, fuck, ich hab mein Kochbuch nicht. was soll ich jetzt machen? Ich weiß ja gar nicht, wie man Fleisch zubereitet. Ich weiß ja gar nicht, wie man Erbsen kocht.
0: Ich glaube, das unterschätzt man mega, wie viel gutes Essen in solchen Situationen besser machen kann. Und Richard hat jetzt in den ersten Wochen nur Pemmikan und wässrige Hafergrütze gegessen. Ich glaube, dann verlangt dein Körper einfach ein bisschen nach was Leckerem.
1: Vorräte hat er ja. Kein Kochbuch, das ist noch immer nicht in Sicht. Das ist in dem Gerümpel vielleicht irgendwo unten, aber er hat es noch nicht gefunden. So, und was kann ein Mann, der nie gelernt hat zu kochen, was ist eine Sache, die man dann doch irgendwie vielleicht hinkriegt, Ole?
0: Pfannkuchen.
1: Ja, Pfannkuchen.
0: Der Morgensnack. Genau, Pfannkuchen. Er weiß natürlich nicht, wie man Pfannkuchen machen soll, also funkt er nach Little America und fragt nach George, dem eigentlichen Koch der Expedition.
1: Das muss auch eine wilde Situation gewesen sein. Richard ist ja ständig am Kurbeln von diesem Handkurbelgenerator. Dann muss er diese ganze Frage ja auch noch in Morsezeichen irgendwie buchstabieren. Und währenddessen erklärt ihm der Koch die Portionsgrößen für den Pfannkuchenteig.
0: Und dieses Pfannkuchenmachen wird viel schwerer, als Richard sich das wahrscheinlich erhofft hat. Bei der Arbeit am Teig gefriert das Wasser zu schnell. Der Teig wird also nicht fluffig, sondern klumpig und zäh.
1: Dann ist der Ahornsirup auch natürlich zu einem Eisblock gefroren. Richard muss also wieder mit Werkzeugen rumhantieren, um da irgendwie ranzukommen und es aufzutauen.
0: Dann hat er es fast geschafft, aber er muss ja noch alles kochen. Der kleine Kerosinofen in der Hütte brennt aber nicht so gleichmäßig, wie vielleicht erhofft. Als er den Teig in die Pfanne gießt, frieren die Ränder direkt fest. Nur die mittige Unterseite wird angebraten.
1: Ja, die verbrennt. Weil es ist halt wirklich wahnsinnig, ne? In dieser Hütte sind es halt, ich glaube, minus 10 Grad oder so. Es ist wirklich kalt. Richard versucht da Pfannkuchen zu machen. Das gefriert alles ständig. Die Mitte wird schwarz. Dann kriegt er den Teig auch nicht vernünftig geflippt. Also das wird eher ein Kaiserschmarrn. Alles Rauch. Die ganze Hütte ist voller Rauch. Da ist dann so ein kleiner, schwarzer, verkohlter Haufen in dieser Pfanne. Richard isst den auch trotzdem.
0: Das finde ich mega nachvollziehbar.
1: Ich glaube, es hat ihm auch sogar ein bisschen geschmeckt. Ich meine, das war, also es klingt jetzt total doof, ne? Aber es war wahrscheinlich das erste Mal in seinem Leben, dass er wirklich was gekocht hat.
0: Ja,
1: der musste das halt nicht.
0: Ja,
1: ne? Der hat das halt nicht gelernt. Dafür ist er noch quasi privilegiert genug aufgewachsen.
0: Ja, und ziemlich wenig überraschend bleibt es auch sein vorerst letzter Versuch, sich am Ofen mal selber was Leckeres zu kochen.
2: Am Advanced Base unternahm ich heroische Anstrengungen, mich zu bessern. Nicht aus Gewissenhaftigkeit, sondern aus Notwendigkeit. Von Anfang an hatte ich erkannt, dass eine geordnete, harmonische Routine die einzige dauerhafte Abwehr gegen meine besonderen Umstände war. Die zermürbende Einsamkeit der Einzelhaft ist die Einsamkeit einer fruchtlosen Routine.
3: Es sind Gegenstände, die Richards Alltag von nun an diktieren. Zum Beispiel sein Wecker. Um Punkt 7 Uhr schrillt er klingelnd los. Sofort schnellt Richard hoch, erlaubt es sich niemals, noch einmal die Augen zu schließen. Zu groß ist die Angst, dann wieder einzuschlafen und endgültig aus dem Rhythmus zu fallen. Mit tauben Fingern schält Richard sich in seine Kleidung und wankt zum Kerosinofen. Das Feuer morgens anzumachen ist besonders schwer. Zu klamm sind die Finger, zu dünn die Streichhölzer. Schließlich schafft er es doch, das Feuer wummert.
0: Das Essen ist eins der weiteren Dinge, die jetzt über Richard kreisen. Er hat das Kochbuch gefunden, erlaubt sich keine Experimente mehr, kocht und kaut nach Plan. Mit einem Meißel hackt er exakte Portionen aus dem gräulichen, gefrorenen Fleisch. Um Punkt 8 Uhr verlässt er die Hütte und wagt sich nach draußen. Die Kälte von über minus 40 Grad saugt augenblicklich jede Restwärme aus seinen Knochen. Er klettert am vereisten Mast zum Anemometer hinauf, kratzt mit blutleeren, steifen Fingern den Raureif von den rotierenden Schalen und liest die Instrumente ab.
3: Nachmittags zieht Richard sich in die Hütte zurück, setzt seine funstlige Stirnlampe auf und robbt in den Schacht. Er kontrolliert die Treibstofffässer, schlägt Eis von den Holzkisten und wuchtet Vorräte hin und her. Von links nach rechts, von rechts nach links. Er muss alles dafür tun, seine Muskeln vor dem Verkümmern zu bewahren. Denn wenn die Arme brennen und der Atem in der Lunge schmerzt, hat der Geist keine Kraft mehr für zerstörerische Gedanken.
0: Abends ist Richard zurück in der kleinen Hütte. Seine Gliedmaßen schmerzen. Seit ein paar Stunden werden die Kopfschmerzen schlimmer. An drei Tagen in der Woche, dienstags, donnerstags und sonntags, meldet sich das Basislager Little America bei ihm. Für Richard der anstrengendste Termin des Tages. Eine Stunde davor muss er mit den Vorbereitungen beginnen. Dann zwingt er sich aus dem Stuhl und krabbelt wieder in den Eistunnel.
3: Das Öl im Generator ist zu einer derartigen zähen Masse gefroren. Mit zitternden Fingern entzündet Richard eine Lötlampe, um das Metall mühsam aufzutauen. Der Gestank von Benzin und verbranntem Öl beißt in seinen Augen und mischt sich mit den Abgasen. Dann reißt er an der Startkordel. Einmal, zweimal, bis der Motor stotternd, spuckend und ohrenbetäubend laut anspringt.
0: Zurück in der Hütte wuchtet er sich auf den Stuhl vor das Funkgerät. Der Apparat ist tot und eiskalt. Richard schaltet den Strom zu und starrt auf die gläsernen Vakuumröhren. Er muss warten. Minuten vergehen, in denen er dem eigenen Atem lauscht, bis die Röhren langsam warm werden und in der Dunkelheit schwach zu glimmen beginnen. Endlich. Das tiefe, statische Rauschen des Äthers dringt in seine Kopfhörer. Das Gerät ist einsatzbereit.
3: Bis auf die Minute pünktlich bricht die Frequenz auf. Es ist Charlie Murphy, dessen knarzende Stimme aus 123 Meilen Entfernung in die eisige Holzkiste dringt. Richard hämmert die akribisch gesammelten Wetterdaten in die Morse-Taste. Barometerstand, Windgeschwindigkeit, Wolkenbildung, Minusgrade. In Little America wird jede Zahl penibel notiert.
0: Dann ist die Pflicht erfüllt. Die Männer im warmen Basislager lesen Richard jetzt Nachrichten aus der fernen Heimat vor. Sie berichten von amerikanischer Politik, von Sportergebnissen, übermitteln kurze Grüße der Familie. Richard sitzt reglos im fahlen Licht, schließt die Augen und lauscht. Am Ende des Gesprächs stellen die Männer in Little America immer dieselbe Frage. Wie geht es dir da draußen, Dick? Ist alles in Ordnung?
3: Richard beißt die Zähne zusammen. Alles bestens hier, Jungs, antwortet er, vielleicht ein bisschen zu schnell. Dann wird die Verbindung gekappt, der Kanal stirbt mit einem lauten Klicken. Richard reißt sich die Hörer vom Kopf, hechtet in den Schacht und wirkt den Generator ab. Er muss schnell sein, um Benzin zu sparen. Der Lärm des Motors erstirbt, das Glühen der Röhren verblasst. Die Dunkelheit kehrt zurück und schließt Richard in sich ein.
0: Bevor die endlose Polarnacht ihn für ein paar Stunden in den unruhigen Schlaf entlässt, zwingt der Plan intellektuelle Beschäftigung. Richard sitzt im fahlen Licht der Laterne an seinem winzigen Tisch und zwingt seine Augen über die Seiten philosophischer Schriften. Dann beendet die Taschenuhr den Tag. Endlich darf er für ein paar Stunden die Kontrolle abgeben.
2: Es war wunderbar, die Zeit auf diese Weise einteilen zu können. Es vermittelte mir ein außergewöhnliches Gefühl der Selbstbestimmung und verlieh gleichzeitig meinen einfachsten Handlungen Bedeutung. Ohne das oder etwas Vergleichbares wären die Tage ohne Zweck gewesen. Und ohne Zweck wären sie geendet, wie solche Tage immer enden, in Auflösung.
3: Und so langsam, Ole, wird es wirklich Winter. Das Sonnenlicht wird weniger, es wird immer fahler und Richard wird die kommenden Tage ohne seine Stirnlampe jetzt kaum noch was sehen können. Muss aber Batterien schon, ich wusste auch gar nicht, Batterien können übrigens auch einfrieren, habe ich gelernt. Also man muss die dann auch wirklich mit den Händen aufwärmen. Und so sitzt er oft am Mittagstisch im Dunkeln oder fast Dunkeln, wirklich im letzten Zwielicht und versucht, ja, der hatte ja so Oberlichter in seiner Hütte, die er dann auch immer frei machen musste und versucht dann zum Beispiel die Etiketten der Konservendosen zu lesen.
0: Ich glaube, das macht ihn richtig sauer. Da sitzt er, Richard Byrd, ein Flieger, der Stolz der amerikanischen Marine und der hockt jetzt im feuchten Halbdunkel und muss sich eine Laterne anzünden, um herauszufinden, ob er sich heute Abend gefrorene Erbsen oder gefrorene Bohnen in den Rachen würgen wird. Insane.
3: Auch draußen wird's gefährlich. Richard kann die Schneeverwehung auch mit Lampe meist kaum erkennen. Er muss aufpassen, sich nicht im Dickicht in eine der Schneeverwehungen reinzustürzen und baut sich sogar dann so eine Leine, mit der er dann immer in den Schneestürmen rausgehen kann, dass er auf gar keinen Fall den Eingang zu seiner kleinen Schuhbox verliert.
0: Am 19. April 1934 stirbt das Licht dann endgültig. Er weiß es noch, bevor er die Luke aufstemmt. Vor seinen Augen verschwimmen Horizont, Himmel und Erde zu einem einzigen tintenschwarzen Farbklecks.
3: 4 Monate wird es jetzt dunkel bleiben. Und so sehr Richard vorher auch geflucht hat über die Kälte, das unberechenbare Eis, die Dunkelheit, jetzt ist das Schlimmste. Richard fühlt sich noch viel alleiner als vorher, hat nur noch seine Hütte und sonst nichts mehr.
0: Ich glaube, wenn Depression so eine Art Bakterien wären, dann wäre diese dunkle, einsame Hütte von Richard in der Antarktis ihr Lieblingsnährboden. So ein bisschen wie ein Küchenschwamm für Bazillen.
1: Ja, so ein alter Küchenschwamm, der
0: breitet sich aus. Ja,
1: ja. Ja, also... Das Einzige, was er noch hat, ne, was ihn so wirklich davon abhält, seine Gedanken kreisen zu lassen, sind ja die Aufgaben. Mhm. Ne, irgendwelche Wetterdaten ablesen, ein bisschen rumfunken, sich Essen kochen, das war's. Es wird eiskalt in der Hütte. Richard wacht jeden Morgen in einem vereisten Schlafsack auf. Wenn er die Taschenlampe anknipst, das ist ja auch gottdunkel, dann sieht er die Wände glitzern. Ist alles zugefroren von seinem feuchten Atem. Er muss jeden Tag die abkratzen mit einem Küchenmesser.
0: Was für eine Sisyphos-Arbeit. Du weißt ja, ich muss es morgen machen, ich muss übermorgen machen, ich muss in den nächsten Tagen jedes Mal morgens rumgehen
1: und abkratzen.
0: Die Wände abkratzen, damit ich hier nicht einfriere.
1: Genau. Ich kann aber nicht einfach so mir ein Küchenmesser nehmen, weil das ist Metall und in der Hütte ist es minus 10 Grad kalt. Das heißt, da würden meine Finger direkt festfrieren. Das heißt, ich muss mir Handschuhe anziehen und dann mit einem Küchenmesser die Wände abkratzen.
0: Der 2. Mai ist dann ein besonders schlechter Tag. Richard schreckt morgens hoch, ein Blizzard peitscht über das Schelfeis und reißt an der Hütte.
3: Der Windmesser misst an diesem Tag 70 Knoten. Das ist nach der Beaufort-Skala Stufe 12, also Orkan. Schwerste Sturmschäden und Verwüstung, sehr selten im Landesinneren, schreibt die Skala daneben. Nicht im Landesinneren der Antarktis.
0: Ja.
3: Die Beaufort-Skala gilt nicht für die Antarktis. Aber Richard kann die Messungen nicht ausfallen lassen. Ne? Also der muss wirklich jeden Tag raus. Ich glaube, das ist auch gut so, damit die Routine eingehalten wird. Aber als er die Luke öffnet, reißt ihn der Sturm fast um. Richard muss sich festklammern, wuchtet sich ganz langsam ins Freie.
0: Ja, es ist unfassbar gefährlich. Der Orkan reißt nämlich auch Schnee und Eis mit, heißt Richard fliegen Schrapnellgeschosse entgegen, die ihn auf gar keinen Fall treffen dürfen.
3: Dann trifft ihn eine besonders heftige Welle von der Seite. Richard taumelt, sein Fuß rutscht ab, er hängt nur noch mit einem Arm an der Hütte. Schließlich pumpt sein Körper das letzte Adrenalin hoch, er fasst das Dach mit beiden Händen und zieht sich nach oben, lässt sich durch die Luke in die Hütte fallen.
0: Danach schreibt er, dass seine Lunge schmerzt. Er zittert so stark, dass er in den nächsten Stunden es nicht schafft, den Reißverschluss seines Parkas zu öffnen. Ja, er hat es geschafft, trotzdem noch so einen Sturm wird er nicht aushalten, das ist ihm klar.
3: Die Lunge schmerzt übrigens, weil er große Anstrengungen in großer Kälte gehabt hat, dadurch viel kalte Luft eingeatmet hat und die natürlich seinen Körper extrem runtergekühlt hat, vor allen Dingen seine Lunge. Und die sagt dann natürlich, Moment mal, Bruder. So geht das nicht.
0: Bitte atme
3: nicht so viel kalte Luft ein. Aber es sticht richtig. Ne? Also es ist wirklich ein absolutes Stechen dann bei ihm beim Atmen.
0: Auch schmerzhaft.
3: Furchtbar.
0: Wir haben am Anfang ziemlich viel über Kochen gesprochen. Oder nicht kochen. Das Thema war jetzt ein bisschen raus. Jetzt hat Richard aber wieder richtig, richtig Hunger. Er hat keine Lust mehr auf das ewig gleiche Fleisch. Also findet er eine Dose getrockneter Lima-Bohnen, die tief im Tunnel liegt. Er bringt sie nach oben, setzt einen Topf mit Eiswasser auf und schmeißt die Bohnen rein.
3: Tja, aber der Ofen hat sich jetzt in den paar Wochen auch nicht geändert. Das ist derselbe Ofen, der das Pfannkuchendilemma verursacht hat. Und natürlich hat er dieselben Probleme. Im Topf herrschen unterschiedliche Klimazonen. Die Bohnen in der Mitte des Topfes verkochen eigentlich. Also da ist der ganze Geschmack draußen. Und am Rand frieren sie am kalten Metall fest.
0: Richard versucht, das dann umzurühren, doch der Kochlöffel friert einfach fest. Das heißt, er reißt den Topf um, ein Schwall Bohnenwasser ergießt sich auf den Holzboden und natürlich gefriert in derselben Sekunde zu einer festen, schmutzigen Eisfläche. Richard ist es aber egal, der holt sich einen Schraubenzieher und kratzt die Bohnensplitter vom Boden ab. Er legt die Bröckchen dann in einen Teller und isst sie zum Abendbrot. Er schreibt, sie schmecken nach Kerosin und Dreck.
1: Wenig überraschend.
0: Wenig überraschend, ja.
1: Aber er hat so an diesen Lima-Bohnen gehangen. Ist auch, also...
0: Er wollte unbedingt Gemüse essen, ja. Weil er gesagt hat, ich esse immer nur Fleisch. Und dann war das so ein...
1: Hat da irgendwer hat diese getrocknete Dose Lima-Bohnen da, ohne sich was bei zu denken, wahrscheinlich in die Vorräte reingepackt. Und Richard ist jetzt...
0: Ja, aber wie schlecht es ihm geht, dass er sagt, ich kratze das vom Boden ab, obwohl ich ja wissentlich Dreck esse, obwohl ich wissentlich Kerosin esse.
1: Ja, ich glaube, es ist ja nicht so, dass er nichts zu essen hat. Er hat wirklich reichlich, ne? Und auch alles an Nährstoffen. Also es ist nicht so, dass er da irgendwie Angst haben muss, mangelernährt zu sein. Aber ich glaube, er wollte einfach unbedingt diese Bohnen essen. Er hatte einfach einen riesen Japp auf diese Bohnen.
0: Die schwierigste Aufgabe für Richard ist mittlerweile nicht mehr, mieses Abendessen zu kochen, auf die Hütte zu klettern oder mit den anderen zu funken, sondern die viele Zeit loszuwerden, die jetzt während der Routine übrig bleibt.
1: Richard hat sich das mitgenommen, was ich immer mache, wenn ich Arbeitszeitbetrug begehe beim Podcast. beim Podcast arbeiten, nämlich Solitär.
0: Kannst du das spielen?
1: Ich kann das. Ich habe gelogen. Ich begehe natürlich keinen Arbeitszeitbetrug.
0: Niemals.
1: Nee, ich habe das mal, irgendwer hat mir das mal gezeigt.
0: Funktioniert.
1: Ja, und das ist total dumm, ne? Ich musste kurz überlegen, weil für mich existiert das wirklich nur virtuell. Aber das kann man ja wirklich auch machen. Das kann man ja in realen Karten
0: gibt's
1: legen.
0: Auch im echten Leben. Ja,
1: ja. Und Richard hat diese 52 Karten, die man dann in 4 Ablagestapeln von Ass bis König so hinlegen muss. Immer schwarz auf rot und rot auf schwarz. Also ich brauche das jetzt nicht erklären. Die Leute, die es wissen, wissen es. Die es nicht wissen,
0: wissen es ein bisschen.
1: Wissen es ein bisschen vielleicht. Und das spielt er. Das ist halt ein Kartenspiel, was man so mit sich selber spielen kann.
0: Mm-mm. Was ja richtig wichtig ist. Ne? Er muss ja Sachen machen, die er mit sich selber spielen kann. An diesem besonderen Tag geht das Spiel aber nicht auf, weil eine rote 7 seinen nächsten Zug blockiert. Die Karte darunter ist eine schwarze Pik. Die würde ihn jetzt retten.
1: Was wäre also, wenn Richard einfach die beiden Karten tauscht? Hier ist ja niemand. Keiner würde das merken. Er sitzt ein paar Minuten vor dem Kartenstapel, seine Gedanken ringen und dann erstarrt er. Wenn er jetzt schummeln würde, wenn er jetzt diese Karten vertauschen würde, dann würde er eine Tür öffnen, die er seit Beginn der Reise eigentlich immer zugehalten hat.
0: Ja, wenn er jetzt schummelt, dann öffnet er ja dem Wahnsinn alle Tore. Dann wird er morgen das Logbuch fälschen, weil er zu müde für die Messung ist. Dann wird er aufhören, den Ofen zu reinigen.
1: Und so beißt er die Zähne zusammen, nimmt die Karten und mischt neu für ein neues Spiel. Sein System darf nicht fallen.
2: Manchmal fühlte ich mich wie der letzte Überlebende einer Eiszeit, der versucht, sich mit den dürftigen Werkzeugen zu behaupten, die ihm eine gemäßigte, lässige Welt hinterlassen hatte. Kälte tut seltsame Dinge. Bei minus 50 Grad erlischt eine Taschenlampe in deiner Hand. Bei minus 55 Grad gefriert Kerosin und die Flamme vertrocknet am Docht.
0: Doch Richard geht es von Tag zu Tag schlechter. Wenn draußen kein Wind heult, ist es ganz still. Am 18. Mai sitzt er am Tisch und liest ein Buch von Kant. Um jetzt nicht den Verstand zu verlieren, liest er laut, brüllt die Passagen in die Hütte. Kant, sagt er laut in den Raum hinein, Kant hat nie versucht, sich bei minus 40 Grad den verdammten Hintern abzuwischen. Das ist die wahre Grenze der Vernunft. Richard knallt das Buch zu.
1: Der Ofen zischt leise. Richard sitzt auf seinem Schlafsack und starrt auf ein kleines, zerknittertes Foto in seiner Hand. Es zeigt seine Frau und seine Kinder. Er streicht mit dem dreckigen Daumen über das Papier. Eine Träne läuft aus seinen Augen. Sie rinnt die Wange hinab und gefriert, noch bevor sie sein Kinn erreicht, zu einem harten, salzigen Eiskristall auf seiner Haut.
3: Er wischt ihn wütend weg, packt das Foto rasch in eine Blechdose. Wer weint, verliert Flüssigkeit. Wer weint, erfriert von innen.
0: Draußen wütet seit einigen Tagen ein ununterbrochener Schneesturm. Tonnen von hartem Schnee werden über die Station geblasen, formen neue Dünen und begraben die Hütte immer tiefer. Das schmale Metallrohr, das die Abgase des Kerosinofens nach draußen blasen soll, wird gnadenlos zugeschneit. Das Eis setzt sich im Inneren des Rohrs fest, Schicht um Schicht, bis der Auspuff fast vollständig verstopft ist. In der Hütte unten riecht das Kerosin plötzlich anders. Süßlicher, fauliger. Doch Richards Sinne sind durch die monatelange Kälte und den Gestank bereits völlig abgestumpft. Er sitzt am Schreibtisch und notiert das Barometer.
3: Es fühlt sich an, als würde er durch tiefes Wasser waten. Jede Bewegung ist bleiern und kostet unendlich viel Kraft. Richard steht am Ofen, will sich eine Portion Pemmikan warm machen. Der fettige Geruch des Fleisches trifft seine Nasenschleimhäute. Plötzlich dreht sich der Raum. Ein brutaler Brechreiz schnürt ihm die Kehle zu. Er lässt den Löffel fallen, wankt zwei Schritte rückwärts, fällt auf die Knie und übergibt sich heftig in einen leeren Eimer. Eiskalter Schweiß bricht aus all seinen Poren. Seine Hände zittern unkontrolliert. Sein Herz hämmert in einem unregelmäßigen, rasenden Rhythmus. Als er sich keuchend die Lippen abwischt, starrt er auf die Instrumente an der Wand. Er sieht doppelt. Die Zahlen auf dem Thermometer verschwimmen zu einem schwarzen Brei.
0: Sein Gehirn fühlt sich an, als wäre es in dicke Watte gepackt. Magenverstimmung, murmelt er heiser in die Stille. Das verdammte Fleisch war schlecht. Er ahnt nicht, dass sein Blut in diesem Moment um Sauerstoff kämpft, während das Kohlenmonoxid aus dem defekten Ofen die roten Blutkörperchen besetzt.
3: Am Tag vor dem Zusammenbruch funkt Richard mit Little America. Er sitzt am Handgenerator im Tunnel, wuchtet sich mit seinem gesamten Körpergewicht in die Kurbel. Er bekommt sie kaum noch herum. Seine Beine fühlen sich an wie Wackelpudding. Er klettert zurück in die Hütte und sinkt vor den Kopfhörern zusammen. Die Stimme von Charlie Murphy klingt, als käme sie aus dem Ende eines sehr langen, blechernen Tunnels.
4: Alles klar bei dir, Dick? Deine Stimme klingt schwach.
0: Alles bestens, Charlie. Nur ein bisschen müde. Als die Funkverbindung gekappt ist, bleibt Richard auf dem Stuhl sitzen. Er starrt in die unruhige, bläuliche Flamme des Kerosinofens. Sie tanzt.
3: Die Station füllt sich unaufhörlich mit dem geruchlosen, unsichtbaren Gas. Richards Augenlider werden schwer. Er weiß, er sollte aufstehen. Er sollte den Schlafsack ausrollen. Aber er bleibt einfach sitzen. Reglos, hypnotisiert von dem kleinen Feuer.
2: Erfrieren muss ein seltsamer Vorgang sein. Manchmal fühlt man sich einfach großartig. Die Taubheit weicht einem völligen Gefühlsverlust. Aber zu anderen Zeiten, in der umhüllenden Kälte, ist das Leiden das eines Mannes, der langsam in ätzenden Chemikalien ertrinkt.
0: Das war's von uns. Wie es mit Richard weitergeht, was noch alles passiert, erfahrt ihr in der nächsten Woche. Wir freuen uns jetzt schon drauf.
3: Ich freue mich auch drauf, aber ich bin auch ein bisschen besorgt, weil Richard nämlich geschrieben hat, dass er nicht gerettet werden möchte. Verantwortlich für den Inhalt dieser Sendung waren wir, Ole und Tore Klein.

0: ist Samstagmittag. Es ist 12 Uhr. Zeit für High Noon. Von und mit den hildesheimlichen Autoren. Mein Name ist Jens Volling. Ich bin redaktionell verantwortlich für den Inhalt der folgenden Sendung. Ich wünsche viel Vergnügen. Meine Damen und Herren, es ist soweit. Think Round 2 ist vollendet, veröffentlicht und überall im Buchhandel sowie online erhältlich. 2024 kam mit Think mein Debütroman heraus. Nun endlich gibt es die lang ersehnte Fortsetzung, welche direkt an die Handlung des ersten Teils anknüpft. Leider kann ich Ihnen an dieser Stelle keine Einzelheiten zum Inhalt nennen oder gar den Klappentext vorlesen. Dies würde nämlich schon zu viel verraten und all jenen den Spaß verderben, die Teil 1 noch nicht gelesen haben. Daher möchte ich Sie an dieser Stelle einfach nur willkommen heißen. Willkommen in Hilltown, der US-Version von Hildesheim. Auch hier duellieren sich Imaginaten. Diese besonderen Wettkämpfer wollen sich gegenseitig mit originellen Ideen und kreativen Aktionen übertrumpfen. Dank Mentalit können dabei Schmerztabletten so richtig wehtun und Schlagzeilen sogar zum Knockout führen. In den Think-Romanen erleben Sie ein einzigartiges Wochenende voller Spaß und Spannung, aber auch Härte und Dramatik. Betreten Sie die Welt der Imaginaten und fiebern Sie mit bei Ihren außergewöhnlichen Auseinandersetzungen um Punkte, Siege und Ehre. Und denken Sie immer daran, es ist alles eine Frage der richtigen Einstellung. Dies ist nämlich die Hauptaussage der Geschichte. Und damit Sie sich nun ein Bild davon machen können, wie es bei den Imaginaten zugeht und ihre Kämpfe ablaufen, hören Sie nun die ersten beiden Kapitel aus Think 1. Viel Vergnügen! Kapitel 1. Am Morgen danach. Joe Beatem starrte auf das Flugblatt auf dem Nachttisch. In seinem Blick eine Mischung aus Trauer und Wut. Mieser Wichser, dachte er. Dieses gottverdammte Arschloch. Der 28-Jährige ballte die Faust und boxte sein Kissen. Gleich darauf sog er die Luft ein. Oh, fuck. Seit letzter Nacht hauste die Raubkatze Rosie in seinem Kopf. Sie missbrauchte Joes Schädeldecke als Kratzbaum und hämmerte mit ihren Pranken im Rhythmus seines Herzens gegen seine Schläfen. Und sie hatte einen Partner mitgebracht. Weiter unten entspannte sich das Teufelchen Toby bei einem Bad in Joes Magensäure, was dem Sodbrennen und Übelkeit bescherte. Der Geschmack von Galle machte sich in seinem Mund breit. Joe verzog sein Mondgesicht und hielt sich seine Wampe. So eine Scheiße. 2 gegen 1 war unfair. Und das am frühen Morgen. Wobei, früh? Wie spät war es überhaupt? Vor dem Digitalwecker lag eine leere Bierdose und verdeckte die Uhrzeit. Von den Leuchtziffern sah Joe ganz links nur die 1. Hatte er verschlafen? Ach, und wenn schon, wäre auch egal. Hätte eh verloren. Verliert auch immer. Kann ich auch hier bleiben? Vielleicht sollte ich ja gleich ganz. Die Türklingel schrillte. Rosie schreckte hoch und ließ ihre Krallen sprechen. Joe biss die Zähne zusammen. Meine Güte, das geht auch leiser, verdammt. Schnaufend fuhr er sich durch seine kurzen, dunklen Haare und wartete, bis der Schmerz im Kopf nachließ. Dann befreite er sich aus der Umklammerung seiner Snoopy-Bettdecke und hiefte sich auf die Beine. Diese zitterten, auf seine Arme legte sich eine Gänsehaut. Noch während er neben dem Bett stand, klingelte es erneut. Rosies Krallen kannten kein Erbarmen. Meine Fresse, ich komme ja schon. Joe schlüpfte in seine Pantoffeln und schlurfte los. Sein Ziel? Der Vorraum der 40 Quadratmeter kleinen Einzimmer-Dachwohnung. Dort betätigte er den Türöffner. Er betrat das Treppenhaus und blickte über das Geländer nach unten. Nick Ryder sprintete in den 3. Stock hinauf, nahm immer 2 Stufen auf einmal. Sein Pferdeschwanz wippte von einer Schulter zur anderen. Joe winkte seinem gleichaltrigen Kumpel zu. Ohne eine Erwiderung abzuwarten, schlurfte er zurück in die Wohnung und plumpste auf sein Nachtlager. Die Federkernmatratze ächzte unter seinem Übergewicht. Draußen vor der Tür stellte sich Nick auf die Fußmatte und streifte sich Schneematsch von den Schuhen. Momentan ist es windstill, sagte er. Und die Sonne scheint ebenfalls. Ein guter Tag, um in die Midgard aufzusteigen. Er schälte sich aus seinem Mantel und hing ihn an einen der rostigen Haken, die im Vorraum in der Wand steckten. Bist du bereit, Geschichte zu schreiben? Im Wohnraum sah er die leere Dose auf dem Nachttisch. 8 weitere lagen auf dem Teppichboden. Nick roch Bier und seufzte. Na, großartig, das kann ja heiter werden. Mit 3 Schritten war der Schlacks am Bett seines Freundes und beugte sich zu ihm hinunter. Hallo? Lebst du noch? Joe öffnete die Augen. Wie sieht's denn aus? Nuschelte er. Wie es aussieht? Nick betrachtete das Leergut. Nun, es sieht ganz danach aus, als hättest du gestern eine kleine Party gefeiert. Oder ist das etwa eine neue Trainingsmethode? Und wenn schon, was kümmert's dich? Tja, als dein Freund hätte ich selbstverständlich mitgetrunken. Doch als dein Manager muss ich dir sagen, dass es mir gar nicht gefällt, wenn du dich vor einem Match derart volllaufen lässt. Willst du wissen, was mir nicht gefällt? Joe drückte seinem Kumpel das Flugblatt in die Hand. Wenn man mich ein Idiot nennt. Nick rückte seine Brille zurecht und las vor. 12. Niederlage in Folge. Joe Fool weiter sieglos. Ein Tatsachenbericht von Jacob Reagan. Er zog die Stirn kraus. Hast du dich etwa deswegen betrunken? Aus Frust? Diese Nervensäge macht sie doch ständig über dich und die anderen Imaginaten lustig. Ich möchte nicht wissen, in wie vielen Briefkästen seine pseudo-journalistischen Ergüsse schon gelandet sind. Niemand, den ich kenne, nimmt diese Schmierzettel ernst. Toll. Joe vergrub den Kopf unter seinem Kissen. Und was ist mit den Leuten, die du nicht kennst? Das weiß ich nicht. Und es interessiert mich auch nicht. Wer diesen schon ernst nimmt, dessen Meinung ist eh nicht von Belang. Was solche Leute über dich denken, schreiben oder reden, ist vollkommen bedeutungslos. Darüber brauchst du dir absolut keine Gedanken zu machen. Wichtig ist nur, dass du stets dein Bestes gibst und... Mach ich ja! Joe schmiss sein Kissen gegen die Wand. Ich gebe immer mein Bestes. Trotzdem gewinne ich nicht. Ich gewinne nie. Er bekam feuchte Augen. Vielleicht sollte ich ja lieber aufhören. Nick rang nach Luft. Den Teufel wirst du tun. Gerade jetzt darfst du noch nicht einmal daran denken, deine Stiefel an den Nagel zu hängen. In deiner momentanen Situation wäre das die dümmste Entscheidung, die du treffen könntest. Und warum, wenn ich mal fragen darf? Na, weil er dann recht hätte. Wenn du jetzt das Handtuch wirfst, bist du wirklich der Idiot, als den dich dieser Spinner bezeichnet. Nur ein Idiot lässt sich schließlich von solch kindischen Aktionen beeinflussen. Und bist du ein Idiot? Nein. Rosie traf mit einem Prankenhieb an die Schläfe. Joe zog den Kopf ein. Ja, du hast noch keinen Sieg errungen. Und du kämpfst weiterhin in der Undercard. Doch das ist völlig irrelevant. Es spielt keine Rolle, wie viele Niederlagen du schon einstecken musstest. Entscheidend ist einzig und allein die Tatsache, dass du niemals aufgegeben hast. Jedes Mal, wenn du am Boden warst, bist du gleich wieder aufgestanden. Du hast sofort weitergemacht. Du hast stets Kampfgeist bewiesen. Du hast dich wie ein wahrer Champion verhalten. Bei dem C-Wort planschte das Teufelchen Toby in der Magensäure. Joe schluckte, drehte den Kopf und sah zu seinem Trophäenregal. So nannte er das einsame Brett, das über dem Fernseher verstaubte. Eines Tages, sagte Nick, wird dort der Gürtel des Stadtmeisters liegen. Das garantiere ich dir. Es ist nur eine Frage der Zeit. Keine Frage ist hingegen, dass du alles hast, was einen erfolgreichen Imaginaten auszeichnet. Du hast Herz, du hast Hirn und du hast Humor. Du kannst es ohne Probleme bis ganz nach oben schaffen. Du musst deine Fähigkeiten nur richtig einsetzen. Und du musst vor allem an dich glauben. Ich glaube ja schon an mich. Es ist nur... Joe rieb sich den Bauch. Ach, ich weiß auch nicht. Aber ich weiß es. Und deswegen sage ich es dir jetzt zum allerletzten Mal. Nicks Miene verfinsterte sich. Zur Hölle mit Jacob Reagan. Er zerriss das Flugblatt in kleine Stücke und warf sie in die Luft. Wie Konfetti sanken sie zu Boden. »Ist dir denn nicht klar, warum dieses Großmaul immer wieder bei euch und besonders dich herzieht?« »Warum?« »Weil er ein Arschloch ist, ganz einfach.« »Auch. Vor allem aber, weil er neidisch ist. Sauer. Und frustriert. Weil er sich darüber ärgert, dass er nie die Aufnahmeprüfung der Liga bestanden hat.«
1: »Die Prüfung?«
0: Joes Augen huschten hin und her.
1: »Stimmt. Die hat er echt nie geschafft.«
0: »Ganz genau. Deswegen ist er frustriert. Und sein Ärger lässt er an euch aus. Bevorzugt an den Imaginaten, die keine positive Erfolgsbilanz aufweisen können.«
1: »Der hat ja nicht meine Bilanz und nennt mich ein Idiot. Dabei ist er selbst voll der Loser.«
0: »Ganz genau. Jetzt hast du es.« Nicks Miene hellte sich wieder auf. »Jacob Reagan ist der wahre Verlierer. Und das weiß auch jeder. Niemand mit Verstand nimmt ihn und seinen Mist ernst. Niemand hält dich für einen Idioten. Und solange du stets dein Bestes gibst, wird das auch so bleiben. Wer gute Leistungen bringt, der wird auch respektiert. Ganz gleich, wie seine Erfolgsbilanz aussieht.« Er faltete die Hände vor dem Bauch. »Also, willst du immer noch aufgeben?« Joe öffnete den Mund, sagte jedoch nichts. Sein Blick ging durch seinen Kumpel hindurch. In seinem Kopf fingen Zahnräder an, sich zu drehen. Rosie sprang auf und setzte ihre Pranken ein. Joe kniff die Augen zusammen. »Ich glaube«, sagte Nick, »du könntest eine kleine Starthilfe gebrauchen. Das haben wir gleich. Einen Moment, ich bin sofort wieder da.« Er ging in die Küche und öffnete den Kühlschrank. In den Türfächern klirrten Glasfläschchen, die mit Soßen in verschiedenen Rottönen gefüllt waren. Sie hießen Undying Flames, Blood of Kali oder auch Latino Heat. Und fast alle Etiketten gaben ihren jeweiligen Schärfegrad in Scoville an. Der weitere Inhalt des Kühlschranks bestand unter anderem aus einer angebrochenen Palette Dosenbier und mehreren Flaschen Cola. Nick griff sich eine von ihnen und ging mit ihr in den Wohnraum zurück. Joe saß auf dem Bett und grübelte. Wortlos nahm er seinem Kumpel die Flasche ab, öffnete sie und trank einen Schluck. Die kalte Flüssigkeit stutzte Rosie die Krallen und vertrieb Toby aus dem Säurebad. Joe seufzte. »Das ist besser.« Mit geschlossenen Augen hielt er sich die Flasche an die Stirn. »So, wie lautet denn nun deine Antwort?« Nick streckte seine Handflächen wie Waagschalen aus. »Gibst du auf und Jacob Reagan damit recht? Oder kämpfst du weiter und beweist allen, dass ein Champion in dir steckt?« »Schon wieder das C-Wort.« Joe öffnete die Augen und starrte auf den Sonnenbrillen tragenden Snoopy auf seiner Bettdecke. »Was ist dir lieber?«, fragte Nick. »Wenn dich die Leute als Verlierer in Erinnerung behalten oder als Kämpfer? Soll deine gestrige Niederlage den Schlusspunkt deiner Imaginatenkarriere markieren? Oder soll dein Name eines Tages in der Liste der Stadtmeister erscheinen?« Joe nahm einen weiteren Schluck Cola, rülpste und wischte sich mit dem Handrücken den Mund ab. »Hast recht«, sagte er schließlich. »Das könnte dem Arschloch so passen, dass ich jetzt aufhöre. Ich mach weiter. Immerhin hab ich die Prüfung geschafft.« »Allein deswegen bist du schon jetzt erfolgreicher, als Jacob es je sein wird. Und wenn du eines Tages den Titel gewinnst, wird er sich wünschen, dass Mentalit niemals entdeckt worden wäre.« »Ja, eines Tages.« Joes Blick streifte sein Trophäenregal. »Wer weiß, vielleicht ist dieser Tag ja sogar schon heute.« Nick zeigte auf den Kalender neben der Balkontür. »Ich meine, es ist Freitag der 13., da passieren bekanntlich die unglaublichsten Dinge.« »Ich bin zwar nicht abergläubisch, aber du hast recht. Ich weiß auch was.« Joe stellte die Flasche auf den Nachttisch und stand auf. »Ich gehe jetzt pissen und mich dann waschen. Unglaublich, oder?« Nick lachte. »Na, dann nix wie ab ins Bad mit dir. Und wenn du fertig bist, machst du Manjat fertig. Einverstanden?« Mit erhobenem Daumen verschwand Joe im Badezimmer und widmete sich seiner Morgentoilette. Nick sammelte unterdessen im Wohnraum die leeren Bierdosen auf. Vor dem Fernseher auf der Kommode baute er aus ihnen eine Pyramide. Anschließend verwandelte er Joes Klappbett in eine Couch zurück, verstaute Kissen und Decke im Bettkasten und setzte sich. Durch die Scheibe der Balkontür sah er über den Innenhof hinweg in die Küche von Joes japanischer Nachbarin Aki Anderson hinüber. Die sportliche Mitdreißigerin mit dem blonden Bubikopf saß im Trainingsanzug am Tisch. Vor ihr stand eine Kaffeetasse, in den Händen hielt sie die aktuelle Ausgabe des Summit, der regionalen Tageszeitung. Irgendwann legte sie diese beiseite und trank ihren Kaffee aus. Sie stellte die Tasse in die Spüle, hob sich den Abwasch aber für später auf. Erst einmal machte sie ein paar Dehnungsübungen. Gleich darauf zog sie sich Mütze und Handschuhe an und joggte hinaus.
1: »Jeden Tag«, sagte Joe mit vollem Mund.
0: Nick fuhr herum. Direkt neben ihm stand sein Freund und biss in ein Slim Jim.
1: »Jeden Tag geht die laufen. Bei jedem Wetter. Da kennt die nix.«
2: »Tja, und ich würde gerne einmal mitlaufen.«
1: »Wenn's nur um Sport geht, hat sie bestimmt nichts dagegen. Aber wenn's um mehr geht, spielt sie im anderen Team. Ich weiß, das brauchst du mir nicht immer wieder zu sagen. Man wird ja wohl noch träumen dürfen. Zieh dich jetzt mal lieber an.«
0: Joe stopfte sich den Rest seines Frühstücks in den Mund, trank noch etwas Cola und nahm sich dann den Inhalt seines Kleiderschranks vor. Seufzend lehnte sich Nick zurück. Er schlug die Beine übereinander und pfiff eine Melodie. Sein Blick fiel an seinem wippenden Fuß vorbei auf den Rucksack, der an der Kommode lehnte.
1: »Sag mal, hast du eigentlich schon gepackt?«
0: Fragend sah Joe zu seinem Kumpel. Der zeigte auf den Behälter.
1: »Jo, hab ich. Ist alles drin.«
0: »Ausgezeichnet. Weißt du denn schon, was du zuerst einsetzen wirst?«
1: Joe schüttelte den Kopf.
0: »Hast du dir eine bestimmte Taktik überlegt, um Manja zu besiegen?«
1: »Nope, hab ich nicht.«
0: »Naja, immerhin hast du deine Utensilien beisammen. Das ist schon mal der erste Schritt zum Sieg.« Nick verschränkte die Hände hinter dem Kopf. »Alle weiteren Schritte werden wir gleich gemeinsam gehen.«
2: Die Mundwinkel seines Freundes hoben sich ein paar Millimeter, während er sich sein Pullover anzog. Das Rascheln des Stoffes war deutlich zu hören.
0: Über dem Durchgang zur Küche tickte die Wanduhr. Fertig umgezogen, schloss Joe den Kleiderschrank und betrat den Vorraum. Dort nahm er seine Jacke vom Haken, wobei die Schlüssel in der Brusttasche klirrten.
1: »Okay, ich bin soweit. Wir können fahren.«
0: Nick stieß sich von der Couch ab und stand auf. Er reichte seinem Freund dessen Rucksack, dann schwang er sich in seinen Mantel. Schließlich verließen die beiden ehemaligen Klassenkameraden die Wohnung. Sie gingen das Treppenhaus hinunter und traten auf die Minor Street hinaus. Vor der Tür sah Joe sich suchend um.
1: »Hier entlang«, sagte Nick und wandte sich nach rechts. »Mir nach.«
0: Sein Freund folgte ihm. Unter ihren Füßen knirschte der Schnee. Nach 50 Metern, kurz vor der Castle Street, stiegen sie in Nicks Wagen, einen blauen 2008er Dodge Challenger.
1: »Alles klar, bringen wir es hinter uns.«
0: Joe schnallte sich an.
1: »Positiv denken, immer positiv denken. Das ist auch ein Schritt zum Sieg.«
0: Nick startete den Motor und ließ ihn aufheulen.
1: »Let's ride!«
0: Sie fuhren los. Der Moment der Wahrheit rückte näher. Wie würde das Duell gegen Patrick Manyard ausgehen?

Kapitel 2. Auf dem Weihnachtsmarkt. 10 Minuten später stand der blaue Dodge in der Tanner Street im Parkhaus. Für Joe und Nick ging es zu Fuß in südlicher Richtung weiter in die Cinnamon Street. Sie ließen den Haupteingang des Falcon Hotels buchstäblich links liegen und erreichten kurz vor 12 Uhr mittags den Marktplatz der Stadt. Rechts von ihnen, an der nordwestlichen Ecke des Areals, erhob sich das Butcher Building. Ein Fachwerkhaus, das ohne einen einzigen metallenen Nagel oder Winkel errichtet wurde. Innen lockten ein Restaurant und das Stadtmuseum. Außen erfreute die mit farbenprächtigen Schnitzereien verzierte Fassade das Auge. Je höher die Etagen lagen, desto weiter ragten sie wie Schubladen nach vorne hinaus. Auf dem Satteldach, 26 Meter über dem Kopfsteinpflaster, sah ein Wetterhahn zum Rathaus von Hilltown hinüber. Dieses nahm, 50 Meter entfernt, die gesamte Ostseite des Platzes ein. Der Sandsteinbau hatte eine dreiteilige gotische Fassade, dessen Mittelteil ein hoher Treppengiebel krönte. Die rechte Seite verfügte über zwei spitze Giebel und eine Uhr, die linke Seite schmückte ein Glockenspiel. Ein Arkadengang erstreckte sich ebenerdig zum Marktplatz offen über die Front des Hauses. In der Mitte der Arkade führte ein zweiseitiger Treppenaufgang zur Rathaushalle hinauf. Von diesen beiden architektonischen Sehenswürdigkeiten hatte man einen allumfassenden Blick auf den zwischen ihnen stattfindenden, nach deutschem Vorbild veranstalteten Weihnachtsmarkt. Nick schätzte die Zahl der festlich geschmückten Stände und Buden auf 2 Dutzend. Größer als im letzten Jahr, dachte er. Dies galt auch für das Angebot an kunsthandwerklichen Waren. Nach möglichen Geschenken hielt er an dieser Stelle aber natürlich nicht Ausschau. Dafür war am Wochenende noch genug Zeit. Im Moment ging es einzig und allein um den Kampf seines Freundes. Der dachte gerade weniger an seinen Gegner, als vielmehr an ein zweites Frühstück. Überall wurde gebraten, gebacken und frittiert. Das Zischen und Brutzeln war Musik in Joes Ohren und seine Nase arbeitete auf Hochtouren. Die Luft war erfüllt von süßen und herzhaften Aromen, man konnte die Kalorien förmlich riechen. Jeder Atemzug schien sich direkt auf die Hüften zu legen. Hinter einem Glühweinstand trat ein fetter Rotschopf mit Streuselkuchengesicht hervor. Der Twin stellte sich Joe in den Weg und hielt ihm ein Diktiergerät entgegen. »Eine Frage, Mr. Beatem. Wie fühlen Sie sich vor Ihrer 13. Niederlage in Folge?« Joe antwortete nicht. Sein Gesichtsausdruck wechselte von Überraschung zu Verwunderung. »Wer war diese Person? Was wollte sie von ihm? Wozu stellte sie ihm diese Frage?« Dann wurde ihm alles klar und sein Gesichtsausdruck wechselte erneut, diesmal zu Wut. Vor ihm stand Jacob Reagan. Nick fasste Joe an der Schulter. »Bleib ganz ruhig«, sagte er zu ihm. »Das sind alles nur Worte, genau wie auf seinem Flugblatt. Darauf brauchst du nicht einzugehen. Schon gar nicht mit Taten. Nicht schon wieder. Erinnere dich daran, was wir besprochen haben.« Jacob richtete das Diktiergerät auf Nick. »Was haben Sie besprochen, Mr. Ryder? Verraten Sie es uns?« »Oh, wir haben über diese Flugblätter gesprochen, die immer wieder ungefragt bei uns im Briefkasten landen.« »Die Schmierzettel«, sagte Joe. Jacobs Grinsen erkaltete. »Und über die Aufnahmeprüfung. Erinnern Sie sich? Die Prüfung, die Sie nie bestanden haben.« Jacobs Grinsen gefror. Er drückte die Stopptaste des Rekorders und beendete die Aufnahme. »Das tut ja nichts zur Sache. Überhaupt nichts.« Seine Augen schossen Blitze auf Joe. »Haben Sie nicht ein Match zu verlieren? Was stehen Sie ja noch rum?«

0: Keine Sorge, sagte Nick. Wir sind schon unterwegs. Allerdings um zu siegen. Wollen Sie uns nicht dabei zusehen? Heute ist es kostenlos. Sie setzten ihren Weg fort. Nick schob seinen Freund an den Schultern vor sich her. Joe gab Jacob im Vorbeigehen mit seinem Blick zu verstehen, dass er lieber gegen ihn als gegen Manyard kämpfen würde. Und zwar mit seinen Fäusten. Er ballte sie, setzte sie aber nicht ein.
1: »So ist es richtig«, flüsterte Nick. »Immer schön cool bleiben. So vermeidest du Ärger und kannst dich auf dein Match konzentrieren.«
0: Er spürte, wie sich sein Freund entspannte und führte ihn weiter über den Platz. Als Zwei-Mann-Polonaise steuerten sie die Südseite des Marktes an. Rechts neben dem Eingang zur Jew Street stand das Duke House, ein Fachwerkhaus im Renaissance-Stil. Seine Fassade aus Eichenholz schmückten aufwendige Schnitzereien, die Tugenden und Laster symbolisierten. Die Fassade des Nachbarhauses war schlicht weiß gehalten. Das Wort Bank glänzte in goldenen Lettern über der Fensterfront des Gebäudes. Parallel unter dieser führten Steinstufen vom Haupteingang zum Marktplatz hinab. Neben der Treppe standen mehrere Absperrgitter, die einen 3 Meter breiten und 6 Meter langen Kampfplatz bildeten. An diesem wartete der ALC-Mitarbeiter Tom Wright, ein dicklicher Mann mit Halbglatze und Schnauzbart. In der Hand hielt er ein Kartenlesegerät. Er schaute auf seine Armbanduhr, zum Ziffernblatt am Rathaus hinauf und wieder auf seine Uhr. Dann sah er Joe und seine Gesichtszüge entspannten sich ein wenig. »Ah ja, Beatem, da sind sie ja.« Hastig ging auf ihn zu. Ohne ein weiteres Wort fischte Joe seine Geldbörse aus der Hosentasche, nahm seine ALC-Karte heraus und schob sie in das Lesegerät. Das rote Lämpchen an der Seite leuchtete gelb. Joe legte den Daumen auf das Sensorfeld in der Mitte, sein Fingerabdruck wurde gescannt, das Lämpchen leuchtete grün. Damit hatte Joe sich angemeldet. Während er seine Karte wieder in sein Portemonnaie steckte, wurden seinem Guthabenkonto 200 Credits zugeschrieben. Diese würden Anfang nächsten Jahres für den monatlichen Mitgliedsbeitrag der Liga von 800 Credits draufgehen. Mit einem »Gegrüßt seid ihr alle« trat Patrick Manyard aus der Jew Street, winkend und lächelnd, wobei er seine lückenhaften Zahnreihen entblößte. Der Rentner zog einen Bollerwagen hinter sich her, in dem er seine Utensilien transportierte. Über seinem selbstgestrickten Wollpullover trug er statt einer Jacke eine Toga. Immer noch lächelnd stand er letztlich Joe gegenüber. »Nun aber fort mit diesem dicken Typen, damit ich meinen Konterrenten auch sehen kann. Er muss wohl irgendwo hinter ihm stehen.« »Dein Gegner bin ich, Sportsfreund, aber ein dicker Typ ist er nicht zu sehen.« »Die Schicksalsgöttin scheint mich übervorteilen zu wollen. Gibt es denn keinen richtigen Gegner mit Stil und Noblesse mehr für mich?« »Ich zeig dir gleich mal Noblesse, Freundchen. Noblesse ne Fress.« »Gentlemen, bitte«, sagte Wright mit fester Stimme, »sparen Sie sich die Energie lieber für das Match auf.« Er wandte sich an Manyard, um auch ihn sich anmelden zu lassen. Dann wies er den Imaginaten ihre Ecken zu und ließ die beiden sowie Nick die Arena betreten. Er selber stieg die Treppe hinauf. Vor dem Eingang zur Bank lag ein Koffer, der mit »Eigentum der American League of Creativity« beschriftet war. Wright öffnete ihn und legte das Lesegerät hinein. Stattdessen nahm er ein Mentalit-Amulett sowie eine mit Referee bestickte Baseballkappe heraus. Nun blickte er zu einer Bratwurstbude hinüber und rief »Terry, es geht los!« Der langhaarige, indianischstämmige Terence Whitehorse unterbrach seinen Flirt mit der Verkäuferin Madison. Er eilte zu seinem Kollegen, nahm ihm das Amulett ab und hing sich den golfballgroßen Kristall um den Hals. Wright setzte sich die Kappe auf. »Jetzt wird's ernst«, sagte Joe und sah seinen Kumpel an. »Keine Sorge, du wirst es schon schaffen. Du musst nur immer daran denken, was ich dir gesagt habe. Glaub an dich, gib nicht auf und konzentriere dich nur auf deinen Gegner, dann wirst du auch ein gutes Match abliefern.« Nick streckte seinem Freund beide Daumen entgegen. »Also, viel Erfolg!« Joe stellte seinen Rucksack auf den Boden und hing seine Jacke über das Gitter. Manyard fixierte seinen Bollerwagen mit 2 Holzkeilen. Und schließlich war es soweit. Der große Zeiger der Rathausuhr sprang auf die 12, das Glockenspiel stimmte Greensleeves an. Es ging los. Wright stellte sich an das Treppengeländer und erhob seine Stimme. »Meine Damen und Herren, ich darf Sie zu einem Undercard-Match auf unserem schönen Marktplatz begrüßen.« Eine Handvoll Zuschauer umstellte die Arena, unter ihnen Jacob Reagan. »Lassen Sie mich Ihnen an dieser Stelle die Kontrahenten vorstellen. Wright streckte seinen Arm aus. Er will heute zum ersten Mal in seiner Karriere in die Midcard aufsteigen. Begleitet wird er von seinem Manager Nick Ryder. In der östlichen Ecke Joe Cool. Die Zuschauer spendeten ihm nur verhaltenen Applaus, wenn überhaupt. Jacob Reagan zum Beispiel steckte die Hände lieber in die Hosentaschen. Und von weiter hinten ertönte sogar ein Buhruf. Joe reagierte jedoch nicht darauf. Seine Aufmerksamkeit galt einzig und allein Maniard, der natürlich auch vorgestellt wurde. Sein Gegner, sagte Wright, hat der Midcard schon einmal einen Besuch abgestattet. In der westlichen Ecke Patricius, der Straßenphilosoph. Wieder nur verhaltener Applaus, teilweise auch Gelächter. Patricius verbeugte sich trotzdem. Das folgende Match gewinnt der Imaginat, der zuerst 2 Punkte erringt oder in den 3 Runden die meisten für sich verbuchen kann. Das Medium ist Terence Whitehorse. Er wird jetzt auch gleich eine Münze werfen, damit wir herausfinden, wer die erste Runde eröffnet. Beatem, Sie am Kopf, Maniard, Sie demzufolge Zahl. Terry, darf ich bitten? Whitehorse stellte sich neben seinen Kollegen an das Geländer. Er schnippte eine Dollarmünze in die Luft, fing sie wieder auf und klatschte sie auf seinen Handrücken. Das Ergebnis lautete Zahl. Maniard, legen Sie los. Nun gut, setzen wir diesem Zeitpunkt den Stempel des Kampfbeginns auf. Whitehorse schloss die Augen, konzentrierte sich auf die Gedanken der Imaginaten und projizierte sie in alle Köpfe in einem Umkreis von 25 Metern. Der Mentalitkristall um seinen Hals leuchtete weiß. Patricius startete seine Offensivaktion dieser Runde damit, dass er ein großformatiges Poster aus seinem Bollerwagen zog und in der Mitte der Arena auf dem Boden ausrollte. Es zeigte die Luftaufnahme einer Eisscholle inmitten azurblauen Wassers. Dann forderte er seinen Gegner auf, sich auf das Poster zu stellen, genau auf die Scholle. Joe fiel als Defensive kein kreativer Grund ein, weswegen er dies nicht tun sollte. Um die Runde nicht durch Disqualifikation zu verlieren, tat er es also. Patricius nahm eine Rednerhaltung ein. Gestatten, Patrick Maniard der Name, aber man nennt mich auch Patricius den Straßenphilosophen. Du weißt schon, ich kümmere mich nicht um den Rest der Welt, ich verachte sie, ihre Menschen und drücke das in teils humorvollen und wahrheitsschwangeren Gedichten und Sprüchen aus. Mein Lieblingsessen sind diese kleinen grünen Dinger, die man häufig auf der Straße findet. Man kocht sie bei großer Hitze etwas auf und erhält einen wunderschönen Maniard, unterbrach Wright den Straßenphilosophen. Worauf wollen Sie hinaus? Patricius blickte zum Schiedsrichter hinauf und antwortete, ich breche das Eis. Joe hörte ein Knacken und ein Knirschen. Er sah nach unten. Durch die Eisscholle zog sich ein kleiner Riss, der schnell länger und größer wurde. Schließlich brach die Scholle in zwei und Joe fiel in das eiskalte Wasser. Geistesgegenwärtig krallte er sich am Kopfsteinpflaster fest, sodass er nur bis zur Brust eintauchte. Die Augen weit aufgerissen, schnappte er nach Luft. Sofort war Nick bei seinem in Wirklichkeit nur knienden Freund und griff sich seinen Arm. Er zog ihn aus dem Loch heraus und in seine Ecke, wo Joe zusammengekrümmt auf dem Boden liegen blieb. Patricius gab den Zug ab, die Scholle wurde wieder ganz. Mit einem zufriedenen Gesichtsausdruck legte er das Poster in seinen Bollerwagen zurück. Die Zuschauer hörten Joes Zähne klappern und spendeten dem Straßenphilosophen für dessen gelungene Aktion Beifall. Mehr als bei seiner Vorstellung. Sie tauten langsam auf. Ganz im Gegensatz zu Joe. Die Aktion seines Gegners war zugübergreifend und er lag weiterhin am Boden, durchnässt und zitternd. Wright meldete sich von oben. »Mr. Beatem, Sie sind dran. Können Sie weitermachen?« Er wartete einen Moment auf eine Antwort. »Vergeblich. Sie haben noch 30 Sekunden. Dann geht der Punkt in dieser Runde an Ihren Gegner.« »Hast du das gehört?« fragte Nick seinen Freund. »Du musst aufstehen.« »Ich kann nicht.« »Du musst aber. Hoch mit dir.« »Mir ist so kalt.« »Dann solltest du dich lieber ganz schnell aufwärmen, sonst wirst du diese Runde noch verlieren.«
1: »Gute Idee.«
0: »Noch 20 Sekunden.« Joe startete seine Defensivaktion. Er streckte seine Hand aus, öffnete eine Seitentasche seines Rucksacks und zog ein Glasfläschchen heraus. »Noch 10 Sekunden.« Das Fläschchen enthielt eine rote Flüssigkeit. Auf seinem Etikett brannte ein Notenschlüssel. »Bolero of Fire« stand darunter. Joe öffnete es und nahm einen Schluck. »Noch 5 Sekunden!« Die 10.000 Scoville-Soße reizte die Wärmerezeptoren in Joes Mund. Von dort breitete sich die Wärme auf seinen ganzen Körper aus, trocknete ihn und vertrieb die Kälte. Ohne mit den Zähnen zu klappern, stand Joe wieder auf. »Die 30 Sekunden sind um«, verkündete Wright. »Medium, Sie sind disqualifiziert.«
1: »Soll das ein Witz sein?«, fragte Joe. »Das war doch noch an der Zeit.«
0: »Nein, war es nicht. Die Runde ist vorbei.«
1: »Wie bitte? Sagen Sie mal, wollen Sie mich ver...«
0: Nick packte Joe am Handgelenk. »Halte dich bloß zurück. Du darfst dich auf keinen Fall mit den Offiziellen anlegen. Da wirst du immer den Kürzeren ziehen.«
1: »Aber das war doch nicht...«
0: »Egal. Lass es einfach gut sein.« Nick setzte sein freundlichstes Schwiegersohn-Lächeln auf und wandte sich an Wright.
1: »Bitte entschuldigen Sie meinen Klienten. Er ist nur ein wenig aufgebracht. Was er damit eigentlich meint, ist, ob Sie Ihre Entscheidung vielleicht nicht noch einmal überdenken wollen. Ich finde nämlich auch, dass...«
0: »Die Entscheidung steht, Mr. Ryder.«
1: »Und ich auch«,
0: kam es trotzig von Joe.
1: »Ruhe jetzt, Mr. Beatem. Noch ein Wort und Sie verlieren gleich das ganze Match.«
0: Joe hielt tatsächlich den Mund. Die 30 Sekunden waren vorbei. Manja, der erste Punkt in diesem Match geht an Sie.
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0: Wieder gab es Beifall für den Rentner-Imaginaten. Nicht jedoch von Jacob Reagan. Er nahm stattdessen sein Diktiergerät zur Hand. Joe Cool vom Straßenphilosophen kaltgestellt, sprach er hinein und grinste gehässig. Joe beachtete ihn nicht.
1: »Blöder Penner«, dachte er über Wright. »Ich hätte auch locker angreifen können, aber nein.«
0: »Vergiss es einfach«, sagte Nick. »Es hat keinen Sinn, sich darüber aufzuregen. Bereite dich lieber auf die nächste Aktion von Patricius vor. Das ist jetzt wichtiger.« Joe würde gerne noch weiter mit Wright diskutieren. Er sparte sich dies allerdings und nickte nur stumm. Runde 2. Patricius nahm ein Einmachglas aus seinem Bollerwagen und stellte es vor sich auf das Kopfsteinpflaster. Am Boden des Glases klebte ein Kunststoffdorn, an dessen Spitze wiederum ein Plastikmoskito. Nun betrachtete der Straßenphilosoph die winzige Narbe an seinem rechten Zeigefinger, die er sich gestern beim Öffnen einer Konservendose zugezogen hatte.
1: »Lasst mich euch eine Geschichte erzählen«, sagte er. »Gestern wäre ich glatt vor meinen Schöpfer getreten. Meiner Grundnote der Nahrungsversorgung nachkommend zog ich mir beim Öffnen einer Dose italienischer Teigtaschen eine tiefklaffende Wunde zu. Schon leicht benommen und schwarz vor Augen war mir. Eine riesige Lache aus Blut breitete sich auf dem Boden aus. Die Schmerzen und der Wundbrand waren unerträglich.«
0: Der Moskito veränderte sich. Er wurde grau und blähte sich auf, verwandelte sich in eine wabernde Masse. Irgendwann war das Glas vollständig mit der grauen Substanz gefüllt und zersprang in tausend Scherben. Mit offenen Mündern beobachteten die Zuschauer, wie die Masse immer größer wurde und wie ihr vier Beine wuchsen. Außerdem ein Kopf sowie zwei Ohren und ein Rüssel. Schließlich stand in der Arena ein Babyelefant. Patricius streichelte dem Tier den Rücken.
1: »Darf ich vorstellen, das ist Quentin«,
0: verzückte Laute im Publikum.
3: »Oh, ist der süß«, sagte eine Zuschauerin.
4: »Quentin, mach dich bereit.«
0: Der Elefant hob seinen Rüssel und eine Flamme schoss heraus, fast wie bei einem Feuerzeug. Nur, dass diese kugelförmig war und wuchs. Am Ende hatte sie einen Durchmesser von einem halben Meter.
1: »Na toll«, dachte Joe. »Und was jetzt?«
4: »Und jetzt?«
0: Patricius zeigte mit dem Finger auf Joe.
4: »Los, Quentin, Angriff mit Rüsselschuss!«
0: Joes Gedanken rasten. Wie sollte er der Drohnengefallen kommen? Zur Seite springen? Nein, das wäre nicht kreativ genug. Das würde den Zuschauern nicht gefallen. Und Jacob Reagan würde sich wieder über ihn lustig machen. Was also sollte er tun? Ihm wollte partout nichts einfallen.
1: »Eine schöne Scheiße ist das. Am liebsten wäre ich jetzt...«
0: Ein Geistesblitz zuckte vom Himmel herab. »Das ist die Idee!« Quentins Rüssel schwang nach vorne. Joe schlug die Hacken aneinander. Die Feuerkugel verließ die Rüsselspitze und flog auf ihn zu. Joe presste die Arme an den Körper, zog den Kopf zwischen die Schultern und kniff die Augen zusammen. Völlig regungslos stand er da und verschwand. Die Feuerkugel schoss in seine Ecke und zerplatzte am östlichen Gitter der Arena. Gleich darauf wurde Joe wieder sichtbar. Patricius drückte seinen Handrücken gegen die Stirn.
4: »Traurigkeit übermannt mich. Es ist kein Scherz. Fast bleiern wiegt der Schmerz über Niederlage und Verluste in meinem Herz.«
0: Quentin und die Scherben um ihn herum verschwanden. Der Straßenphilosoph stellte das Glas mit dem Moskito zu seinen Utensilien zurück.
1: »Mr. Beatem, bitte klären Sie uns auf.«
0: Wright lehnte sich an das Geländer.
3: Wie genau haben Sie das eben gemacht?
2: Ist doch ganz einfach, antwortete Joe. Wenn ich nichts sehe, sieht man mich auch nicht.
3: Das hat er als Kind immer geglaubt. Doch erst als Imaginat, dank Mentalit, wurde dieser Glaube Wirklichkeit, wenn auch nur im Geist.
2: Nichtsdestotrotz war es eine gelungene Aktion und das Publikum spendete Joe dafür Beifall. Außer Jacob Reagan, der verschränkte demonstrativ die Arme vor der Brust.
3: Nun war es Joe, der gehässig grinste.
2: Gut gemacht, sagte Nick zu seinem Freund. Das ist deine Chance auszugleichen. Jetzt zeig allen, was du drauf hast. Auf geht's!
3: Joes Grinsen wurde leicht diabolisch. Er holte einen Tablettenstreifen aus seinem Rucksack, ging zu Patricius hinüber und gab ihm eine der Pillen.
2: Hier, schluck die runter!
3: Der Straßenphilosoph überlegte einen Moment. Dann ließ er die Schultern hängen und tat es.
2: Sekunden später schrie er, »Oh, verdammt seist du!«
3: Ein erschrockenes Raunen ging durchs Publikum. Patricius schlang die Arme um den Bauch und sank auf die Knie.
2: »Es reißt mich innerlich entzwei, wie Feuer brennt es, als ob mein Leib ein Ofen wäre!«
3: Sämtliche Farbe wich aus seinem Gesicht.
2: »Ich bitte abermals um Aufklärung«, sagte Wright mit ruhiger Stimme. »Was genau haben Sie Maniat gegeben?«
3: »Das war eine Schmerztablette«, antwortete Joe und präsentierte eine Packung Aspirin.
2: »Der Name ist Programm.«
3: »Alles klar, ich verstehe.« Wright nickte.
2: »Meine Damen und Herren, da nur seine Aktion Erfolg hatte, geht diese Runde an Joe Cool. Damit steht es 1-1.«
3: Kaum war das Urteil verkündet, schon ließen die Schmerzen des Straßenphilosophen nach.
2: »Gott sei gepriesen! Alles Leid der Welt könnte mich nicht so quälen wie das gerade eben. Umso erleichternder ist es, wenn alles endet.«
3: Seufzend stemmte er sich auf die Beine. Sein Gesicht gewann langsam wieder an Farbe.
2: »Noch ein Punkt«, sagte Nick mit ausgestrecktem Zeigefinger.
3: »Den holst du dir auch noch. Los, hol dir den Sieg!«
2: Im Publikum erhob sich vielstimmiges Gemurmel.
3: »Gewinnt er mal? Das gibt es doch nicht. Ist ja noch nie passiert.«
2: Jacob Reagan rieb sich den Hals. Seine andere Hand umklammerte das Diktiergerät.
3: »Sollte es tatsächlich geschehen?«
2: »Runde 3.«
3: »Okay, okay, okay.« Joe kramte in seinen Utensilien. »Was soll ich machen?«
2: »Erst einmal ruhig bleiben«, antwortete Nick und stellte sich neben seinen Schützling.
3: »Nervosität ist der Feind der Kreativität. Du hast es schon geschafft, auszugleichen. Und wenn du jetzt cool bleibst, dann schaffst du es auch, das Blatt endgültig zu wenden.«
2: Joe riss die Augen auf und wenige Sekunden später eine Seite aus seinem College-Block. Er bearbeitete sie mit einem Stift, lief mit ihr in die gegnerische Ecke und überreichte sie dem Straßenphilosophen.
3: »Hier, einmal bitte vorlesen, sodass es jeder hören kann.«
2: Patricius hätte behaupten können, Analphabet zu sein. Doch an eine Defensivaktion dachte er in diesem Moment nicht. Neugierig sah er sich die Vorderseite des Blattes an und las laut vor, was in großen Lettern auf ihr stand.
3: »Bitte wenden!«
2: Also drehte er das Blatt um und las laut vor, was auf der Rückseite stand.
3: »Bitte wenden!«
2: Also drehte er das Blatt um und las laut vor, was auf der anderen Seite stand.
3: »Bitte wenden!«
2: Also hatte er ein Problem. Immer wieder drehte er das Blatt herum, konnte nicht mehr damit aufhören. Er war in einer Endlosschleife gefangen.
3: »Okay«, sagte Joe, »das war's von mir. Ich gebe den Zug ab.«
2: Wright blickte zum Straßenphilosophen.
3: »Maniat, Sie sind dran. Können Sie weitermachen?«
2: Als Antwort gab es nur das Rascheln des Blattes.
3: »Sie haben noch 30 Sekunden, dann gewinnt der Gegner das Match.«
2: Der Countdown begann. Alle Augen richteten sich auf Patricius. 25. Joe hielt sich den Bauch. Das Teufelchen Toby badete schon wieder in seinem Magen. 20. Nick faltete die Hände vor dem Mund und atmete auf seine Finger. 15. Das Gemurmel im Publikum wurde leiser. 10.
3: »Tu endlich was«, dachte Jacob Reagan.
2: 5. 4. 3, 2, 1, Ratsch. Patricius zerriss das Blatt.
3: »Meine Aktion zwecks Defensive«, sagte er und keuchte. Er hatte doch noch einen Weg gefunden, um der Endlosschleife zu entkommen.
2: Stille legte sich über den Kampfplatz. Nach dem Straßenphilosophen richteten sich nun alle Augen auf den Schiedsrichter. Wie würde der Offizielle entscheiden?
3: »Tut mir leid, Maniat, die Zeit ist vorbei«,
2: Wright deutete auf die östliche Ecke.
3: »Der Gewinner dieser Runde und damit des Matches ist Joe Cool.«
2: Erneut herrschte Stille.
3: Für eine Sekunde.
2: Dann stieß der Sieger einen Schrei aus. Die umstehenden Zuschauer zuckten zusammen.
3: »Yes!«
2: schrie Joe ein zweites Mal und riss die Arme hoch.
0: Seine Füße verloren kurz den Bodenkontakt. Die Arme weiter in die Luft gestreckt, schrie er ein drittes Mal seine Freude über den Marktplatz.
3: »Du hast es geschafft!« Nick klatschte in die Hände und lachte. »Du hast es endlich ge...«
0: Was er sah, verschlug ihm die Sprache. Joe fuhr herum, fixierte Jacob Reagan mit seinem Blick. Er trat auf ihn zu, an das Gitter heran, seine Faust sauste durch die Luft. Zentimeter vor dem Gesicht des Pseudo-Journalisten hielt Joe inne und streckte langsam den Mittelfinger aus.
3: »Hier, schreib darüber, Arschloch!«
0: Jacob sagte nichts. Seine Lippen zitterten, ebenso seine Hand, die das Diktiergerät in die Jackentasche steckte. Immer noch schweigend richtete er seinen Kragen und stapfte davon. Vor dem Duke-Haus rempelte er den Rollator einer Seniorin an, ehe er in die Jew Street einbog. In diesem Moment fand Nick seinen Atem wieder. Er hatte Joes Faust schon auf Jacobs Nase treffen sehen. Begriffe wie nachträgliche Disqualifikation und Sperre auf unbestimmte Zeit geisterten schon durch seinen Kopf. Jetzt war da nur noch ein Halleluja und er schickte ein Dankgebet zum Himmel.
3: »Ja, ja, ja, ja, ja!«
0: Joe betonte jedes Wort mit einem Hüpfer.
3: »So geht das! Ja, Mann, so wird's gemacht!«
0: Er klopfte sich auf die Brust, hob die Faust und rief
3: »Sieg, Baby!«
0: »Sieht so ein Narr aus?« fragte Nick. Die Antwort lautet »Nein, wer ist jetzt der wahre Narr?«
3: »Ha, der ist schon weg!«
0: »Ganz genau!« Die beiden Freunde klatschten ab und klopften sich gegenseitig beglückwünschend auf Rücken und Schultern.
3: »Der hat tatsächlich gewonnen«, sagte eine Frau neben ihnen. »Ist ja unfassbar.«
5: »Hätte ich nie mit gerechnet«, antwortete ihr Partner.
0: Auch Manyard hatte sich einen anderen Kampfausgang vorgestellt. Das zerrissene Blatt glitt ihm aus den Händen und er senkte sein Haupt.
5: »Besiegt und vernichtet, ausgebrannt und ausgeblutet. Oh, warum straft man mich nun noch mit fortdauernder Existenz? Nicht einmal die habe ich noch verdient.«
0: Die letzten Zuschauer widersprachen ihm jedoch an diesem Punkt und spendeten auch dem Unterlegenen Beifall.
3: »Es gibt immer ein nächstes Match«, sagte eine Dame in seinem Alter zu ihm.
0: Am Kopf der Treppe vor der Bank gab Terence Whitehorse das Mentalit-Amulett an seinen Kollegen zurück. Der legte den Kristall sowie die Referee-Baseball-Kappe wieder in den ILC-Koffer und nahm dafür erneut das Kartenlesegerät heraus. »Auf zur Preisverleihung«, sagte er. Hintereinander gingen die zwei Liga-Mitarbeiter die Stufen zum Marktplatz hinunter. Während Whitehorse seinen Flirt mit der Bratwurstverkäuferin Madison fortsetzte, schob Bright eines der Absperrgitter beiseite und betrat den Kampfplatz. Gleich darauf zog Manyard seinen Bollerwagen aus der Arena und mit ihm von dannen.
3: »Mr. Beatem«, sagte Wright, »ich muss Sie einmal stören.«
5: »Jetzt hörst du Entjungfert«, sagte Nick und puffte seinen Freund in die Seite.
3: »Deine erste Siegprämie.«
5: »War ja auch mehr als überfällig.«
0: Joe winkte den Offiziellen zu sich heran.
3: »Kommen Sie nur, kommen Sie nur. Wer mir Geld bringt, darf mich immer stören. Dann nehme ich mir doch gern für Sie Zeit. Wollen Sie vielleicht auch noch was von mir haben? Ein Foto, ein Autogramm, ist alles möglich.«
0: »Ihre Karte reicht mir völlig«, antwortete Wright, während er das Lesegerät vorbereitete. »Und Ihren Daumen natürlich.«
3: »Klar, meinen Mittelfinger habe ich ja schon wem anders gegeben. Der hat vielleicht blöd geglotzt. Da hat er noch lang dran zu knabbern, der Idiot.«
0: Lachend nahm Joe seine Geldbörse zur Hand. Und wenige Augenblicke später landeten weitere 400 Credits auf seinem Konto.
3: »Damit wäre das auch erledigt. Hier, Mr. Beatem, Ihre Karte. Ich wünsche Ihnen noch einen schönen Tag, meine Herren.«
0: Wright entfernte sich.
3: »Na bitte«, sagte Nick, »jetzt bist du auch endlich nicht mehr sieglos. Last but not least, wie es so schön heißt. Aber die Letzten werden ja bekanntlich die Ersten sein.«
5: »So steht's in der Bibel«, antwortete Joe.
3: »Heute aber noch nicht. Heute wird erstmal gefeiert.«
5: »Oh ja, ganz genau, und zwar nicht zu knapp. Correcter Mundo.«
0: Nick half seinem Freund in die Jacke, als wäre sie eine Robe und Joe ein König. Der setzte sich seinen Rucksack auf und verließ zusammen mit seinem Kumpel die Arena. Seite an Seite stolzierten die beiden über den Marktplatz. Aufgerichtet, die Köpfe erhoben, die Schritte ausladend und federnd. Kein Gedanke wurde mehr an Jacob Reagan und dessen Schmierzettel verschwendet.
3: »Was machen wir nun?«, wollte Nick auf Höhe des Falcon Hotels wissen. »Wohin gehen wir jetzt?«
0: Joe bog in die Church Lane ein, schlenderte Richtung Innenstadt.
3: »Zu Marty«, sagte er. »Der wird vielleicht Augen machen.«
0: Sie merkten nicht, dass ein Mann im Anzug ihnen folgte.

0: Dies also waren die ersten beiden Kapitel aus Think 1. Und wenn Sie nun wissen möchten, wie die Geschichte weitergeht, sei noch einmal erwähnt, dass beide Romane als Taschenbücher überall im Buchhandel und online erhältlich sind. Think 1 hat 394 Seiten und kostet 14,99 €. Think 2 hat 244 Seiten und kostet 11,99 €. In diesem Sinne, Ring frei!
1: Das war es für heute mit High Noon von und mit den hildesheimlichen Autoren. Wir hoffen, es hat Ihnen gefallen. Mein Name ist Jens Volling. Ich war redaktionell verantwortlich für den Inhalt dieser Sendung. Wir hören uns wieder nächsten Monat am dritten Samstag um 12 Uhr mittags. Bis dann.

Willkommen auf Radio Tonkuhle zu einer Sendung des Rundtisches Hildesheim eine Welt. Diese Sendung hören Sie regelmäßig an jedem dritten Samstag im Monat auf einem zugangsoffenen Sendeplatz. Verantwortliche und heute hier am Mikrofon Gerhard Granzow. Dem Rundtisch Hildesheim eine Welt gehören etwa 30 Vereine, Initiativen, Schulen, kirchliche Einrichtungen, Organisationen und Zusammenschlüsse an. In Vor-Corona-Zeiten haben sie sich regelmäßig getroffen, um eine Weltarbeit zu diskutieren, zu koordinieren und miteinander zu kooperieren. Die Webseite lautet www.einewelt-hildesheim.de. Vor Corona hat der Runde Tisch im zweijährigen Abstand die Eine Weltwoche Hildesheim organisiert. Dabei entstand 2019 das große Wandspraybild am Ratsbauhof Ecke Rathausstraße von Ole Görgens Gutes Leben für alle.

0: Liebe Hörerinnen, der Runde Tisch Eine Welt Hildesheim meldet sich heute auf Radio Tonkuhle zunächst mit einem Infoblog. Anschließend hören Sie eine Wiederholung aus dem Jahr 2025, Interviews vom Herbstvergnügen aus dem Eine Welt Dorf in der Schielenstraße. Nun zu den Infos. Niedersachsen Global, vormals VWN in Hannover, veranstaltet am 22. August ein Barcamp / Praxiswerkstatt. Ich zitiere dazu aus dem Einladungstext. Ziel ist, daran zu arbeiten, wie Entwicklungszusammenarbeit partnerschaftlicher, gerechter und auf Augenhöhe gestaltet werden kann. So lautet das Thema: Partnerschaft auf Augenhöhe, Entwicklungszusammenarbeit dekolonial gestalten. Im Mittelpunkt stehen die Perspektiven migrantischer Selbstorganisationen und ihre Erfahrung aus der Zusammenarbeit mit Partnerorganisationen im globalen Süden. Gemeinsam möchten wir Erfahrungen austauschen, voneinander lernen und neue Impulse für unsere Arbeit entwickeln. Das Barcamp lebt vom Mitmachen. Sie können gerne Ihre Fragen, Themen und Erfahrungen einbringen und gestalten die Sessions aktiv mit. In der Praxiswerkstatt gibt es zusätzlich konkretes Wissen für die Vereins- und Projektarbeit, unter anderem zu Projektförderung, Vereinsfinanzen, Vereinsorganisation. Wann findet die Veranstaltung nun statt? Samstag, 22. August 2026 von 10 Uhr bis 15.30 Uhr und zwar in der Katholischen Akademie des Bistums Hildesheim in Hannover, Platz an der Basilika 3, 30619 Hannover. Die Anmeldeinfos finden Sie auf unserer Webseite einewelt-hildesheim.de. Im April und Mai 2025 wurde hier ein Interview mit dem Geschäftsführer der Romero-Initiative Thomas Krämer in Münster gesendet. Die Initiative erinnert aktuell mit einem Rundbrief an den 109. Geburtstag von Erzbischof Romero, der 1980 während eines Gottesdienstes in El Salvador vor den Augen der Welt ermordet wurde. Dieses Land befindet sich seit 4 Jahren im Ausnahmezustand. Ich möchte aus dem aktuellen Brief der Initiative zitieren. Mit bemerkenswertem Mut, mit Leidenschaft und mit dem tiefen Glauben, dass ein würdiges Leben für alle möglich ist, arbeiten unsere Partnerorganisationen weiter. Genau das ist es, wofür Oscar A. Romero stand. Zitat Ende. Die Initiative ruft zu Solidarität und Spenden auf, um die Partnerorganisation jetzt zu unterstützen, wo der Druck auf die Zivilgesellschaft besonders groß geworden ist. Näheres finden Sie auf der Webseite ci-romero.de. Ebenso finden Sie dort Hinweise zum Spendenkonto. Am kommenden Wochenende findet erneut die Kulturmeile in der Sedanallee statt. Der Runde Tisch Eine Welt wird am 22. August mit einigen Netzwerkpartnern dort mit einem Stand von 14 Uhr bis 22 Uhr vertreten sein. Liebe Hörerinnen, bei Radio Tonkuhle hören Sie Interviews mit Initiativen, die am Eine Welt Dorf im Rahmen des Hildesheimer Herbstvergnügens bzw. der vierten Woche am 21. September 2025 vor dem El Puente Weltladen in der Schielenstraße teilgenommen haben. Ich zähle sie kurz auf. Stadt Hildesheim als Fairtrade Town, der El Puente Weltladen und die El Puente Stiftung, Ursula Oehlschläger für den Rundtisch Hildesheim Eine Welt, UNICEF Regionalgruppe Hildesheim, Greenpeace Hildesheim, die Robert-Bosch-Gesamtschule, die Blindenmission, der Freundeskreis Lomantang und die Tibet-Initiative, Kinder Raising Voices, Hibeki und schließlich die Boku Pharma-Initiative aus Bielefeld. Kurt Warmbein, du vertrittst hier den Weltladen, aber auch die El Puente Stiftung. Und ihr habt diesen Eine Weltmarkt oder dieses Eine Weltdorf ja im Wesentlichen organisiert. Warum und wieso? Was bezweckt ihr damit?
1: Im Grunde kamen zwei Dinge zusammen. Einmal das Herbstvergnügen hier und zum anderen die faire Woche, die vom Weltladendachverband ausgerufen worden ist. Und innerhalb der fairen Woche geht es um die Vielfalt. Die faire Woche ist unter dem Stichwort Vielfalt ausgerufen worden. Und wir stehen hier für die Vielfalt. Und deswegen haben wir das auch mit den anderen Gruppen zusammen organisiert, um zu zeigen, wie groß ist die Vielfalt die sich der Gruppen, die sich für die Eine Welt einsetzen, hier in Hildesheim. Und wir haben ja eine Menge Gruppen, die sich hier in Hildesheim einsetzen für die Eine Welt.
0: Kurt, du hast die Faire Woche angesprochen. Gibt es hier in Hildesheim noch weitere Aktionen in dieser Fairen Woche?
1: Also wir in Hildesheim haben da nichts weiter vor. Das ist sozusagen unser Highlight hier. Die Faire Woche geht über einen längeren Zeitraum. Im Grunde sind es 2 Wochen. Und in jeder Stadt werden Aktionen durchgeführt für die Faire Woche. Ich war vor einiger Zeit gerade in Peine und die haben am letzten Donnerstag da etwas durchgeführt. Die Faire Woche wird also überall in Deutschland veranstaltet. Für uns ist es das Highlight und mehr haben wir jetzt nicht vorgesehen. Wir haben andere Highlights dann später nochmal vorgesehen.
0: Gut, ganz herzlichen Dank.
1: Ich kann auch sagen, inzwischen bin ich angesprochen worden, dass das so schön gelaufen ist und dass wir uns so wohl fühlen. Wir haben gleich gesagt, das machen wir im nächsten Jahr wieder.
0: Ja, das kann man nur hoffen. Schönen Dank. Ja. Vor mir steht nun Frau Bögel von der Stadt Hildesheim. Frau Bögel, warum stehen Sie hier mit einem Stand in dem Eine-Welt-Dorf?
2: Also wir sind ja eine von über 900 Fairtrade-Towns in Deutschland und wir wollten heute uns hier mit einem Infostand präsentieren, um die Bürger darauf aufmerksam zu machen. Wir setzen uns ein für den fairen Handel, arbeiten zusammen mit der Klimaschutzagentur, mit El Puente, Hibeki und das ist für uns hier der perfekte Ort dafür, dies zu tun. Und wir suchen natürlich auch immer noch Leute, die sich in unserer Steuerungsgruppe engagieren und dafür sind wir heute hier.
0: Ja, Frau Bögel, sagen Sie noch, wie lange hat Hildesheim denn das Recht, sich faire Stadt zu nennen?
2: Dieses Recht haben wir seit 2017 und wir wurden am 17.09. neu zertifiziert für die nächsten 2 Jahre. Also wir sind wieder ganz frisch Fairtrade-Stadt geworden und das Ganze seit 2017.
0: Frau Bögel, herzlichen Dank.
2: Gerne, danke.
0: Ursula Oehlschläger, du koordinierst den Rundtisch Eine Welt Hildesheim und der Runde Tisch hat mit El Puente zusammen diesen Eine-Welt-Markt oder dieses Eine-Welt-Dorf, muss man es ja genauer sagen, organisiert. Und du selbst stehst hier vor einem Stand, das ist schwer zu erklären jetzt hier, aber vielleicht kannst du das mit 3-4 Worten mal machen.
3: Ja, also wir haben von der Grundschule Alter Markt uns damals im Rahmen des globalen Lernens eine Weltkarte in großem Maßstab gekauft von 3x3 Metern und das ist Plane, die kann man betreten und wir machen auf dieser Plane machen wir immer das eine Weltspiel und das eine Weltspiel ist sowohl interessant für Erwachsene als auch für Kinder. Man kann ganz einfach Tiere auf den Kontinenten verteilen, die passenden. Man kann aber auch die Weltbevölkerung mal aufteilen. Man kann auch kritisch hinterfragen, wo wird Kakao angebaut, wo wird er konsumiert. Man kann kritisch hinterfragen, wie viele Flüchtlinge gibt es auf dieser Welt insgesamt und in welchen Kontinenten und wo fliehen sie wirklich hin? Wir glauben ja immer, dass die meisten Flüchtlinge zu uns kommen. Aber in der Regel sind das Binnenflüchtlinge, die nämlich auf ihrem Kontinent in ihren Nachbarländern bleiben oder dorthin fliehen. Ja, insofern bin ich immer wieder erfreut über die Menschen, die hierher kommen und sich doch dann wundern, dass sie ganz andere Vorstellungen von dieser Erde haben.
0: Ich habe eben gerade gesehen, wie ein älteres Paar gespielt hat. Die waren nachher dankbar dafür, dass sie das durften, weil sie zu Erkenntnissen geführt wurden, die sie nicht so ohne weiteres präsent hatten.
3: Ja, denn das kommt immer wieder, das erfährt man immer wieder in dem Spiel, dass man doch manchmal ganz andere Vorstellungen hat. Und dann werden eben diese Vorstellungen doch relativiert durch dieses eine Weltspiel. Und das kann ich nur jedem empfehlen. Es gibt zu allen möglichen Fragen, die einen interessieren, dieses eine Weltspiel. Und es öffnet einem die Augen.
0: Ja, schönen Dank, Ursula.

0: Bei Radio Tonkuhle hören Sie Interviews mit Initiativen, die am Eine-Welt-Dorf im Rahmen des Hildesheimer Herbstvergnügens bzw. der Ferienwoche am 21. September 2025 vor dem El Puente-Weltladen in der Schelenstraße teilgenommen haben. So, ich bin jetzt am Stand von UNICEF und die beiden Kolleginnen bzw. Kollegen, die ich hier antreffe, die stellen sich kurz vor und Sie berichten mal, was Sie hier machen. Ja, fangen Sie an, okay, bitte.
1: Ich bin Brigitte Unterberg und ich bin hier am Stand, um eben UNICEF hier sichtbar zu machen. Und wir haben uns da in der Arbeitsgruppe in Hildesheim entschieden, dass wir hier teilnehmen. Und ja, hier wollen wir einfach präsent sein, damit die Leute wieder auf uns aufmerksam werden. Mhm.
0: Können Sie vielleicht uns noch sagen, in welcher Weise man auf Sie zukommen kann? Sie haben ja, glaube ich, einen Laden am Neustädter Markt.
2: Ja, ich bin Ernst-Günther Bartsch. Ich bin vor 3 Jahren in diese Regionalgruppe UNICEF gekommen, weil ich die Arbeit von UNICEF, das Bemühen um Kinder und Kinderrechte, sehr wichtig finde. Gestern war ja Weltkindertag und Kinder haben Rechte, zum Beispiel das Recht, gesunde Ernährung zu haben, das Recht, in die Schule gehen zu dürfen, nicht irgendwo arbeiten zu müssen, sobald sie alt genug sind, sondern erstmal etwas zu lernen. Und darauf macht UNICEF gerne aufmerksam. Und das tun wir, indem wir unseren Laden am Neustädter Markt haben oder indem wir unseren Stand am Weihnachtsmarkt haben und die beliebten UNICEF-Grußkarten verkaufen, um damit Geld einzunehmen, um Kindern in aller Welt helfen zu können.
0: Damit haben Sie schon die Frage von mir beantwortet, die ich sonst gestellt hätte. Sie haben hingewiesen auf die Materialien, auf die Postkarten, mit denen Sie ja ganz stark immer in die Öffentlichkeit gehen, ja, für die Sie auch bekannt sind. Und das Geschäft sozusagen geht ja jetzt besonders wieder los. Wie ist das die Möglichkeit, Sie da zu unterstützen?
2: Zu kommen zur Weihnachtsmarktzeit, da ist der UNICEF-Stand auch wieder präsent. Und dann kann man kommen und Weihnachtspostkarten kaufen. Jedes Jahr bringt UNICEF eine ganze Serie neuer, hübscher Karten der verschiedensten Geschmacksrichtung raus. Darf jeder kommen, jeder ist willkommen.
1: Aber auch in der Woche immer zur Marktzeit am Neustädter Markt in unserem Laden. Dort können Sie das ganze Jahr über Grußkarten kaufen für alle Eventualitäten, ob Geburt, Tod, Glückwünsche, alles ist vorhanden. Da können Sie sich schön umschauen und das Passende finden.
0: Also das Spektrum ist doch ziemlich groß. Und die Ansage ist klar. Ich danke Ihnen ganz herzlich. Viel Erfolg hier.
2: Danke. Danke, dass Sie zu uns gekommen sind.
0: Ich bin hier gerade am Greenpeace-Stand vorbeigegangen und bin aufmerksam geworden auf eine Reihe von bekannten Kunstwerken, wo ich erstmal die Frage für mich beantworten muss, warum stellt Greenpeace hier Kunstwerke aus? Eigentlich steht Greenpeace für andere Dinge. Aber wir haben Aufklärung. Kannst du uns das mal kurz erklären und vorher vielleicht dich kurz vorstellen?
3: Ja, hallo, ich bin Uwe und von Greenpeace. Und auf den Kunstwerken ist bei näherer Betrachtung wird man entdecken, dass da Einweggeschirr, Gabeln, Löffel, Becher, Plastiktüten mit eingearbeitet sind. Und wir wollen halt heute hier auf das Problem von dem Einmalgeschirr und dem vielen Plastik in der Umwelt aufmerksam machen und das Thema Mehrweg ins Gespräch bringen.
0: Und dafür kann man Greenpeace eigentlich nur danken und hoffen, dass das eine Wirkung haben möge. Ja, schönen Dank.
3: Ja, danke schön.
0: So, ich stehe jetzt hier am Stand der Robert-Bosch-Gesamtschule. Henning Rosal steht vor mir. Und Henning, kannst du uns mal erklären, was hier mit dem Milbau-Projekt, was ihr jetzt aktuell forciert betreut, eigentlich beinhaltet ist?
4: Ja, wir haben ja angefangen in Tansania mit dem Bau einer Krankenstation in dem Gebiet, wo die Maasai sich überwiegend befinden. Und dann haben wir festgestellt, wir haben die Grundschulen dann unterstützt, dass also die Ernährungslage schlecht ist und dass also ganz viele Kinder nur in die Schule geschickt werden, damit sie also mittags so eine Schale Maisbrei bekommen. Und dann haben wir uns überlegt, wie wir das verbessern können und sind auf ein Sachkundebuch einer tansanischen Grundschule gestoßen, wo drin erklärt wurde, wie man ein Beet anlegt. Und die Kulturform, die wir ausgewählt haben, ist Milpa. Milpa kommt aus Südamerika. Das sind, umgangssprachlich sagt man, das sind die drei Schwestern, Mais, Bohnen und Kürbisse. Und die unterstützen sich gegenseitig beim Wachstum. Also der Mais wächst nach oben, daran ranken die Bohnen hoch. Der Kürbis bedeckt den Boden und sorgt dafür, dass nicht so viel Wasser verdunstet. Und dann haben wir versucht, das eben in den Schulgärten in Tansania anzubauen. Und es hat nicht gleich hundertprozentig geklappt, aber wir haben jetzt, in diesem Jahr, haben wir eine junge Tansanierin, die einen Bachelor hat in Agrarwissenschaften und die betreut, also die bezahlen wir und die betreut die Schulen vor Ort und die hat also gewaltige Ergebnisse in diesen Schulgärten erzielt. Sie haben es auch ein bisschen abgewandelt. In Tansania hat sie erst den Mais gepflanzt und dann gewartet, bis der gekommen ist und dann hat sie den Rest dazu gepflanzt und hat das natürlich auch gut getimt mit der Regenzeit. Und in diesem Jahr sind die Ertragsergebnisse sehr gut. Die Schulen haben also quasi den Mais gleich für ihre und die Bohnen für ihre Schulverpflegung benutzt. Und die Kürbisse, die sind jetzt reif. Also die Schulleiterin von der Grundschule in Lekrimoni hat mir vor 2 Wochen ein Bild geschickt, wo sie ganz stolz vor 20 Kürbissen steht. Und ja, also es funktioniert.
0: Ah ja. Prima, das hört sich ja sehr gut an. Abschließend eine Frage, Henning. Wer steht für wir?
4: Ja, wir sind eigentlich eine Gruppe aus Eltern, ehemaligen Kollegen

0: 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September 2025 vor dem El Puente Weltladen in der Schelenstraße teilgenommen haben. So, ich stehe jetzt hier am Stand der Tibet-Initiative und des Freundeskreises Lomantang. Ines, kannst du uns vielleicht ein paar Stichworte liefern, was die besonderen Anliegen sind, die sich mit Tibet verbinden?
1: Ja, die Chinesen sehen ja zu oder behaupten ständig und immer wieder, Tibet war noch nie ein eigenständiges Land. Das gehört ja seit Urzeiten und immer zu China. Was überhaupt nicht stimmt. Tibet hat noch nie, ich betone noch nie, zu China gehört. Es gab in der Vergangenheit so diverse Verbindungen.

0: wie sie eben damals durchaus üblich waren, auch in Europa. Die Grenzen waren nicht unbedingt ganz klar, einfach auch aufgrund der Geografie und weil da keine Leute gewohnt haben, außer ein paar Nomaden vielleicht. Und China, also die Volksrepublik China, hat Tibet 1949 völkerrechtswidrig besetzt. Und das ist unser Anliegen, das deutlich zu machen, klar zu machen, dass die Verhältnisse so sind, wie sie sind. Tibet ist ein völkerrechtswidrig besetztes Land. Wenn heute von Tibet die Rede ist, ist damit eigentlich nur dieser Teil der sogenannte autonome oder die autonome Region Tibet gemeint, was aber knapp die Hälfte des historischen Tibet ist und der Rest ist in chinesischen Provinzen und untergegangen. Und was die Chinesen jetzt noch betreiben, das ist so das Neueste. Sie haben ja international auch selber immer noch das Wort Tibet gebraucht. Das ersetzen sie jetzt durch das chinesische Wort Xishang. Tibet hat zig Bodenschätze und daran sind natürlich die Chinesen interessiert, auch als Siedlungsgebiet. Und etwas, was sich jetzt seit zwei Jahren oder so uns überhaupt bewusst wird, die sogenannte transnationale Repression, dass Leute aus dem eigenen Land, die also werden von China beobachtet, bespitzelt und auch die eigenen Chinesen, die Dissidenten, die ins Ausland gehen, werden bespitzelt, verfolgt, beobachtet. Damit wird ganz subtil Angst geschürt, denn ganz viele, egal ob sie Tibeter oder Chinesen sind, haben ja in ihren Ländern noch Familie. Und so nach dem Motto, seh zu, dass dein Sohn, deine Tochter da im Ausland, dass sie die Klappe hält und nichts gegen China sagt. Und wir versuchen jetzt auch, unsere Politiker hier auf diese Geschichte aufmerksam zu machen.
1: Gut. Ja. Ines, ganz herzlichen Dank für die Einordnung. Tschüss,
0: gerne.
1: Guten Erfolg.
0: Danke, vielen Dank.
1: Ja. So, ich bin jetzt hier am Stand der Blindenmission und vor mir steht Herr Matthias Würmann. Und Herr Würmann, erklären Sie uns doch kurz, warum Sie hier sind.
2: Genau, zunächst mal zu mir. Wie gesagt, mein Name ist Matthias Würmann. Ich bin Vorsitzender der Hildesheimer Blindenmission, also sozusagen der Kollege von Herrn Schanowski. Und das ist ein Ehrenamt und ich mache das seit ein paar Jahren sehr gerne und engagiert, die Hildesheimer Blindenmission mit meiner Kraft und meinen Möglichkeiten zu unterstützen. Ja, wir sind da für blinde junge Menschen in Südostasien. Die Hildesheimer Blindenmission ist vor mehr als 130 Jahren gegründet worden, eben hier in Hildesheim von einer Frau namens Luise Cooper. Und unsere erste Schule war in Hongkong und der Kontakt dort zu der Schule ist auch immer noch vorhanden. Aber unser Arbeitsschwerpunkt ist jetzt in Indonesien und auf den Philippinen und in Myanmar. Und, wir unterstützen dort Einrichtungen für blinde Kinder und Jugendliche, um ihnen zu Gerechtigkeit und einer gerechten Teilhabe am Leben zu verhelfen. Insofern ist das tatsächlich auch eine Form von wichtiger Eine-Welt-Arbeit, die wirklich bei ganz konkreten Menschen landet dann.
1: Ja, das kann man wohl sagen, ja. Pastor Schanowski war ja in diesem Jahr auch in Myanmar. Das hat er offensichtlich ganz gut überstanden. Jedenfalls habe ich ihn kurz hier gesehen.
2: Genau, ich war auch dabei bei unserer Reise und Myanmar ist natürlich ein Abenteuer gewesen, dorthin zu kommen, aber mit viel hin und her und entsprechenden Verhandlungen hat das alles gut geklappt und es war schon sehr beeindruckend. Myanmar ist eben eins der ärmsten Länder der Erde, obwohl von den Voraussetzungen her das nicht so sein müsste, aber die politische Situation führt dazu, dass eben vieles nicht möglich ist und wir sind froh, dass wir trotzdem was möglich machen können und mit unserer Arbeit eben auch das Bildungszentrum, was wir in der Nähe von Maigdila, das ist eine Stadt bei Mandalay, also im Zentrum Myanmars, dass wir diese Schule unterstützen können.
1: Ganz herzlichen Dank.
2: Ja, gerne. Und schauen Sie gerne wieder vorbei. Und wir freuen uns über alle, die mit ihren Möglichkeiten diese wichtige Arbeit unterstützen.
1: Ja, danke Ihnen. So, ich stehe jetzt hier vor dem Elpo in der Weltladen. Da ist ein Glücksrad und daneben steht die Glücksgöttin, wenn man so will. Kannst du uns mal kurz dich vorstellen?
3: Ja, hallo, ich bin Rosalie und ich arbeite hier im Weltladen. Und ich betreue das Glücksrad hier für den Weltladen jetzt an diesem Aktionstag Herbstvergnügen. Und das Glücksrad funktioniert folgendermaßen, es hat 18 Felder und jedes der Felder steht für eins der Ziele, die sich die UN gesetzt hat, die sie erreichen möchte. Und das Feld oder das Ziel, das man erdreht, zu dem muss man drei Fragen beantworten. Und wenn man die richtig beantwortet, dann kann man sich einen unserer tollen Preise aus dem Weltladensortiment aussuchen. Mhm.
1: Kannst du uns vielleicht mal eine Frage vorstellen?
3: Klar. Zum Beispiel zum Thema Armut. Geht es darum, manche Menschen auf der Welt haben sehr wenig Geld. Wie viele Menschen müssen mit weniger als 2 Euro am Tag auskommen? A. Fast niemand, B. ein paar Millionen oder C. viele 100 Millionen Menschen? Mhm. Und die Antwort sind, dass es sogar immer noch über 700 Millionen Menschen auf der Welt sind, die eben mit unter 2 Euro am Tag auskommen müssen.
1: Mhm. Und aus diesem Bereich der SDGs sind diese ganzen Fragen.
3: Genau.
1: Und was kann man gewinnen, wenn man so will?
3: Ja, also...
1: Außer der Erkenntnis natürlich, das richtig zu wissen.
3: Neben dem Aha-Moment und dem Bildungsmoment haben wir vom Trostpreis mit Süßigkeiten oder Tee auch so kleinere Spiele und Rezepthefte bis hin zu den Hauptpreisen, die Wimpelketten, kleine Figürchen, Portemonnaie oder... so Flaschenöffner sind. Mhm. Genau.
1: Ja, prima.
3: Sehr gerne.
1: Dann kann man nur hoffen, dass viel Glück hier in die Welt gebracht wird. Besten Dank.
3: Sehr gerne.

0: Bei Radio Tonkuhle hören Sie Interviews mit Initiativen, die am Eine-Welt-Dorf im Rahmen des Hildesheimer Herbstvergnügens bzw. der Ferienwoche am 21. September 2025 vor dem El Puente Weltladen in der Scheelenstraße teilgenommen haben. Ich bin jetzt hier am Stand von Kinder Raising Voices und ich habe vorhin flapsierweise gesagt, die Chefin ist selbst da. Tatsächlich, Katja Rode-Lule ist da. Aus Uganda, gerade zu Besuch. Und die Gelegenheit würde ich natürlich gern wahrnehmen, um dich zu fragen, warum du gerade jetzt hier bist.
1: Um Familie zu besuchen. Meine Tochter ist jetzt 11 Monate und wollte auch mal noch ein paar andere Familienmitglieder kennenlernen.
0: Schön.
1: Genau.
0: Kannst du uns von deinem Projekt, man muss ja sagen dein Projekt oder die von dir und deines Mannes Projekt kurz berichten?
1: Okay, also wir bezahlen Schulgeld für Kinder, die sonst nicht zur Schule gehen würden. In Uganda ist es ganz normal, dass man Schulgeld bezahlen muss. Und bei uns in der Gegend, da wohnen auch viele, die sich das Schulgeld nicht leisten können. Und im Moment unterstützen wir ungefähr 30 Kinder bzw. Jugendliche und zahlen Schulgeld und sie haben die Möglichkeit, am Nachmittag zu uns zu kommen, Hausaufgaben zu machen, ein bisschen zu spielen, ein bisschen zu basteln. Und in den Ferien können die Jugendlichen auch bei uns zum Beispiel nähen lernen. Wir sind da auf Spenden angewiesen und oft wird monatlich gespendet. Und das ist dann einfach für uns, dass wir wissen, es kommt immer so und so ein Betrag rein. Dann wissen wir, wie viele Jugendliche oder Kinder wir unterstützen können. Und damit bezahlen wir dann das Schulgeld und eben auch Materialien zum Basteln zum Beispiel.
0: Ein Teil der Projekte, die sehen wir hier an dem Stand.
1: Genau, ja, also beziehungsweise es sind dann viel mein Kollege und ich. Wir nähen dann in der Nähwerkstatt und ich mache auch so ein bisschen Schmuck. Und wir verkaufen das dann manchmal hier auf kleinen Märkten in Hildesheim und Umgebung. Wir haben jetzt zum Beispiel Taschen und Sitzkissen und ich mache oft so Ohrringe und Ketten. Und wir bieten das an und dann das Geld geht dann direkt zurück nach Uganda für die Kinder in Uganda.
0: Genau, und da ist die Hildesheimer Dependance eine ganz wichtige Bezugsgröße.
1: Ganz genau, ja, weil ich aus Hildesheim komme.
0: Ganz genau. Katja, ich danke dir ganz herzlich und viel Spaß noch mit deiner Kleinen.
1: Genau, danke schön. Danke.
0: Tschüss.
1: Tschüss.
0: So, ich bin jetzt hier am Stand von Hibeki. Was sich dahinter verbirgt, Thorsten, du kannst uns das sicher genau erklären.
2: Das mache ich sehr gerne. Wir sind gerne heute hier dabei in einem Eine-Welt-Dorf in der Initiative von El Puente, weil es einfach großartig ist, in so einer Gemeinschaft zusammen zu stehen und auch zu sehen, wie viel in der Welt eben passiert. Und da leisten wir gerne einen Beitrag zu. Hibeki ist ein Verein, ein Hildesheimer Verein, der eine Schule in Ghana aufgebaut hat. Und jetzt ganz aktuell sammeln wir für Schuluniformen und sind dabei, aber auch eine Krankenstation zu planen, weil das so der nächste Schritt ist, um die Schule weiter auszubauen. Also wir haben eine Schule in Ghana errichtet und mittlerweile mit 198 Schülern, glaube ich, auch schon ziemlich gut weiterentwickelt.
0: Wie kann man zu euch Kontakt aufnehmen?
2: Das ist sehr einfach. Wir sind im Internet zu finden unter hibeki.de oder auch einfach eine Mail an info@hibeki.de oder mein Name ist Thorsten, Thorsten@hibeki. Also uns findet man im Internet, wenn man das einfach eingibt. Es gibt einen japanischen Reisschnaps, der heißt Hibeki, aber den muss man dann eben nicht anklicken. Aber die Verwechslungsgefahr ist, glaube ich, dann gegeben oder nicht gegeben. Das müsste funktionieren.
0: Gut, dann kann ich nur auffordern, das zu tun. Thorsten, schönen Dank.
2: Vielen Dank.
0: So, ich stehe jetzt hier am Stand Brücke der Kultur in Hildesheim. Dilek Wuyo, du vertrittst den Stand hier. Vielleicht kannst du uns mal kurz erklären, was die Brücke der Kulturen in Hildesheim bedeutet.
3: Brücke der Kulturen Hildesheim e.V. ist ein Verbund aus verschiedenen migrantischen und soziokulturellen Vereinen, die sich für eine Gemeinschaft, für eine Völkerverständigung, für das Wir-Gefühl sorgen möchten. Viele der Ehrenamtlichen sind hier in Deutschland schon angekommen von migrantischen Communities und helfen sogar viele Menschen auch in ihren eigenen Communities. Und heute ist das sehr wichtig, dass wir dabei sind, weil hier sind viele Vertreter und Vertreterinnen, was für eine Welt sorgen möchte. Das ist halt sehr wichtig, dass auch sowas gemacht wird, damit auch in Hildesheim alle präsent werden, um zu zeigen, dass es hier ein Miteinander geben kann und kein Gegeneinander.
0: Ja, das ist ein gutes Motto. Besten Dank.

0: So, ich habe jetzt den letzten Stand, wenn man so will, hier in meiner Runde hier in dem eine Weltdorf gemacht und bin gestoßen auf etwas Ungewöhnliches, nämlich ein Schauspielprojekt der Buko-Kampagne aus Bielefeld.
1: Die Buko-Pharma-Kampagne.
0: Genau, Sarah hat mich ergänzt. Sie steht nämlich mir gegenüber. Also die Buko-Pharma-Kampagne aus Bielefeld hat hier ein Schauspiel auf dem Pferdemarkt vorgeführt. Und ich bitte Sarah jetzt mal zu erläutern, was sie uns hier versucht haben rüberzubringen. Sarah.
1: Also die Buko-Pharma-Kampagne hat jährlich eben wechselnde Kampagnen. Dieses Jahr ist die Kampagne zum Thema nicht übertragbare Krankheiten im globalen Süden. Und spezifisch zu diesen Kampagnen gibt es jedes Jahr ein Straßentheater. Das bedeutet, es kommen Laienschauspieler zusammen und die gestalten und entwerfen und schreiben gemeinsam dieses Theaterstück und designen alles selbst, gemeinsam mit einer Theaterpädagogin. Und dann gehen wir auf eine Tournee und führen dieses Theaterstück in verschiedenen Städten auf, um eben auf dieses spezifische Thema dann aufmerksam zu machen. Eben dieses Jahr zum Beispiel nicht übertragbare Krankheiten im globalen Süden.
0: Ja. Und das haben Sie eingekleidet in ein Märchen?
1: Genau. Wir haben uns an mehreren Wochenenden getroffen und haben versucht, dieses Stück zu schreiben und verschiedene Impro-Szenen gemacht, ein bisschen gebrainstormt und überlegt, was wir machen könnten. Und die Märchenidee kam irgendwann in der Impro auf und dabei sind wir geblieben und daraus hat sich dann das Stück entwickelt.
0: Ja, Sie sagen, Sie gehen auf Tournee, das ist ja ein ganz schöner Aufwand. Sie machen das alles ehrenamtlich, aber so eine Tournee kostet natürlich viel Geld. Wo kommt das her?
1: Also die Buko-Pharma-Kampagne ist eine Nichtregierungsorganisation, also eine Wohltätigkeitsorganisation. Das heißt, wir finanzieren uns natürlich hauptsächlich durch Spendengelder und durch Sponsoren. Es gibt verschiedene Sponsoren, verschiedene Spendengeber, unter anderem, oh Gott, das muss ich den Namen richtig zusammenkriegen, das ist das Ministerium, ich glaube, für Technik, Energie und Raumfahrt ist unter anderem einer der Spendengeber für die Kampagne dieses Jahr.
0: Sarah, wie kann man sich über Sie informieren und wie man, kann man auch möglicherweise Sie unterstützen?
1: Also es gibt eine Webseite, wir haben einen Blog, den wir fast täglich befüllen mit Informationen über wie unser Tag war. Wir haben einen Instagram-Account und es gibt einmal im Quartal den Pharma-Brief, in dem über bestimmte Themen aufgeklärt wird, hauptsächlich eben in Beziehung zu der Kampagne. Vor kurzem kam eben der Pharmabrief passend zu den nicht übertragbaren Krankheiten im globalen Süden auf. Und da wird sehr detailliert mit vielen Informationen, aber auch nicht zu überladen, dann Themen erläutert und Probleme erläutert und auch Lösungsmöglichkeiten vorgeschlagen. Wir haben beispielsweise auch eine Liste, weil unser Stück ist ja sehr Märchen, hat ja Beziehungen zu Märchen, 7 Heldentaten, die jeder verbringen könnte, um im Alltag etwas dafür zu tun, dass es mehr einen gerechten Arzneimittelzugang gibt. Und darüber kann man sich zum Beispiel informieren. Oder man kann uns ansprechen oder man kann sich auch anderweitig informieren.
0: Sarah, haben Sie herzlichen Dank. Ich wünsche Ihnen und Ihren Mitstreiterinnen und Mitstreitern alles Gute, guten Erfolg und eine möglichst große Wirksamkeit.
1: Das wünschen wir uns auch. Dankeschön.
0: Ja, danke. Dieses Interview wurde mit der Buko-Initiative aus Bielefeld geführt. Ergänzend will ich noch erwähnen, dass sie neben vielen anderen Aktivitäten mit ihren Stücken auch an Schulen gehen und Bildungsmaterialien erstellen, Seminare und Aktionswochen durchführen. In Hildesheim sind sie auf die Straße gegangen und haben Theater gemacht. Liebe HörerInnen, auf einem zugangsoffenen Sendeplatz bei Radio Tonkuhle hörten Sie eine Sendung des Rundtisches Eine Welt Hildesheim. Sie hörten Interviews mit Initiativen, die am Eine-Welt-Dorf im Rahmen des Hildesheimer Herbstvergnügens bzw. der Ferienwoche am 21. September 2025 vor dem El Puente Weltladen in der Schelenstraße teilgenommen haben. Ich zähle sie noch einmal kurz auf. Die Stadt Hildesheim als Fairtrade Town, der El Puente Weltladen und die El Puente Stiftung, Ursula Oehlschläger für den Rundtisch Eine Welt, UNICEF Regionalgruppe Hildesheim, Greenpeace Hildesheim, die Robert-Bosch-Gesamtschule, die Blindenmission, der Freundeskreis Lomantang und die Tibet-Initiative, Kinder Raising Voices, Hibiki und schließlich die Buko-Pharma-Initiative aus Bielefeld. Liebe Hörerinnen und Hörer, Sie hörten auf einem zugangsoffenen Sendeplatz nach einem Infoblog eine Wiederholung vom Oktober 2025. Ich danke Ihnen für Ihre Aufmerksamkeit. Die nächste Sendung des Runden Tisch Eine Welt hören Sie am 19. September erneut um 13 Uhr. Am Mikrofon Gerhard Granzow. Auf Wiederhören.

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Moin, liebe HörerInnen von Radio Tonkuhle, zu einer endlich mal wieder neuen Live-Sendung von The Machine. Dazu begrüßt euch heute Henrik Hi-Hat Hinze. Und ja, es ist eine Sondersendung, denn zum ersten bin ich, wie man vielleicht hört, ein bisschen angeschlagen. Deswegen klingt meine Stimme total anders und sehr sexy. Anders als sonst. Genau. Und zum anderen ist der Kollege Bastast heute in einer stinkigen Bib irgendwo im stinkigen Berlin, um seine Bachelorarbeit zu schreiben und kann deswegen heute leider nicht dabei sein. Also ist alles mal wieder ein bisschen anders. Und weil wir möchten, dass Bruno Bass bald wieder an meiner Seite steht und sich endlich wieder den wichtigen Fragen des Lebens zuwenden kann, gibt es heute eine, wie ich schon sagte, Sondersendung, eine Bachelor-Arbeitsschreib-Motivations-Sondersendung für meinen lieben Co-Moderatoren. Und vielleicht motiviert die Sendung auch euch, ja, zu irgendetwas, zum Beispiel den Samstagmittag zu genießen. Und womit startet man denn am besten eine motivierende Motivationssitzung? Ich denke, die Antwort ist allen klar.

Ich gehe sehr stark davon aus, dass Bruno Bass, nachdem er diesen Song gerade gehört hat, eigentlich schon seine Arbeit fertig geschrieben hat und sich aktuell auf dem Weg ins Studio befindet. Das ist sehr gut, denn ich habe die andere Hälfte der Sendung noch gar nicht geplant. Genau, du solltest dann also am besten in 23 Minuten da sein. Genau, was ich aber geplant habe, ist meine heutige Fragestellung, denn natürlich gehört zu jeder guten Radiosendung eine gute Fragestellung. Und die heutige lautet: Wie schaffen wir es, alle gemeinsam am besten Bruno Bass dazu zu bringen, ganz schnell mit seiner Bachelorarbeit fertig zu werden? Das Problem haben wir jetzt ja eigentlich schon gelöst. Das ist aber häufiger bei Bachelorarbeiten und Radiosendungen so, dass man dann doch nochmal über irgendwas redet, obwohl man eigentlich schon weiß, was es ist. Aber genau, ich werde dieser Frage heute auf den Grund gehen und verschiedene Methoden evaluieren. Methode 1, Beats to Study to. Hier ist BSDU.

BSDU wird, glaube ich, eigentlich Beside You ausgesprochen, ist nämlich auch Kanadier oder sowas, mit dem Song Late Night Bump von dem gleichnamigen Album oder der EP. Bruno, ich bin da aufgeschmissen ohne dich. Ich weiß einfach nicht, was das ist. Ist auf jeden Fall entstanden in einer Zeit, bevor KI solche Dinge gemacht hat, nämlich 2010er Jahre irgendwann. Und auch wenn ich nicht so ein Lo-Fi-Beat-Freund bin, weil ich das Gefühl habe, die meisten Sachen klingen relativ generisch, finde ich, macht BSDU, das muss man eigentlich echt Englisch aussprechen, ich habe mir das so angewöhnt, macht Beside You das echt hervorragend und hat wirklich da, als dieser Late Night Bumps, hat vier EPs rausgebracht, die so heißen, Volume 1 bis 4, und die kann man sich auf jeden Fall wirklich gut mal durchgönnen. Das war jetzt meine erste, die Vorstellung meiner ersten Methode zum schnell fertig werden mit der Bachelorarbeit. Die zweite Methode, die ich vorschlagen möchte, ist eine größtmögliche emotionale Distanz zwischen sich und die Universität zu bringen und das Studierendendasein. Genau, sodass man einfach ganz, ganz schnell diesen Ort verlassen möchte. Und wie das am besten geht, genau, vielleicht geht es am besten mit diesem Song hier. Ha!

Ihr hört The Machine auf Radio Tonkohle live mit einem Exkurs zur Universität. Endlich mal wieder live heute. Und ich freue mich schon ganz besonders, Bruno Bass, wenn wir beide am Tag deiner Bachelorarbeitsabgabe diesen Song total betrunken hören können. Ja, da freue ich mich schon sehr darauf. Und wir diskutieren heute in dieser Sendung die Fragestellung, wie wir es schaffen, dass Bruno Bass möglichst schnell seine Bachelorarbeit abgeben kann. Ihr fragt euch jetzt sicher, worüber schreibt Bruno eigentlich? Worüber reden wir hier überhaupt? Es geht um das Geheimnis mal zu lüften, um ein Musikvideo. Und zwar zu einem Song. Und zwar ist der von der Künstlerin Moore Mother und heißt All the Money. Ein Feature ist auch drauf. Ich weiß leider gerade nicht, wie die Feature-Gästin heißt. Ich werde diesen Song jetzt nicht spielen. Denn irgendwo da draußen in dieser stinkigen Bib, in dieser stinkigen kleinen Ecke hat sich Bruno hingesetzt und hört jetzt diese Sendung. Und er wird sicherlich diesen Song schon so oft gehört haben, bestimmt an die 6000 Mal, ist jetzt meine Schätzung. Deswegen, ich glaube, es würde ihn nur kirre machen, um euch aber mal einen kleinen Eindruck davon zu vermitteln, was Moore Mother eigentlich so macht. Hören wir mal einen Song von ihrem, ja, von einem ihrer Musikprojekte. Irreversible Entanglements heißt dieses Musikprojekt. Das bedeutet sowas wie unumkehrbare Verstrickungen oder Verflechtungen. Genau, und dieser Song heißt Panamian Fight Song. Viel Spaß.

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0: irreversible entanglements. Panamanian Fight Song. Oh man, dieses Wort ist echt sehr lang. Und dann noch auf Englisch aussprechen. Dieser Song ist dieses Jahr erschienen, im März, glaube ich. Genau. Und die Sängerin, die wir gehört haben, ist die Künstlerin Moor Mother, bürgerlich Kamei Ajewa. Und über die schreibt Bruno gerade seine Bachelorarbeit. Genau, und ich finde, das ist auch ein sehr motivierendes Musikstück, vielleicht nicht eine Bachelorarbeit zu schreiben, aber immerhin doch für eine bessere Welt zu kämpfen oder zumindest für ein besseres Panama. Und das ist natürlich ein Megathema, was sich der Bruno da ausgesucht hat, weil das ist ja zum Glück Musik, die man sich auch wirklich viel anhören kann. Diese Energie und dieser Drang, der dadurch diese Songs transportiert werden, das macht sie schon zu einer sehr, sehr bedeutenden und auch, finde ich, sehr einzigartigen und tollen Künstlerin. Ich denke, es wird nicht das letzte Mal gewesen sein, dass wir diese Künstlerin in dieser Sendung gehört haben. Und Bruno wird dann fundiert dazu berichten können.
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0: Ja, beim Schreiben so, da kannst du einfach nicht mehr. Die Worte wirren durch den eigenen Kopf und man weiß nicht mehr, wo vorne und hinten ist. Und da hilft es natürlich, deswegen ist das jetzt hier Methode Nummer 3 zum wissenschaftlichen Arbeiten, abzappeln, und einfach mal vergessen für einen Moment, was da steht. Genau, und das war mein kleiner Versuch mit diesem Musik. Beitrag. Erschienen ist dieser Song bei Ostgutton, dem Label des Berghains, könnte man sagen. Oder Bruno, was denkst du dazu? Bruno? Ach, du bist ja gar nicht da. Ach, scheiße, das habe ich total vergessen. Ich vergesse das die ganze Zeit, dass Bruno Bass gar nicht neben mir sitzt, sondern in Berlin und seine Bachelorarbeit schreibt. Naja, und das, obwohl die Hälfte der Sendung schon rum ist. Ich habe ja jetzt gesagt, ich weiß schon gar nicht mehr, was ich jetzt machen soll. Deswegen ist jetzt vielleicht der richtige Moment für einen ganz kleinen Werbeblock. Ihr könnt uns auf Insta folgen. Unser Name ist TheMachine_E. Unter allen FollowerInnen werden wir irgendwann mal irgendwas verlosen. Und dort könnt ihr uns auch schreiben. Zum Beispiel jetzt gerade habe ich mir gerade überlegt, kleine Songwünsche oder kleine Botschaften an den Bruno, die ihn vielleicht nochmal motivieren, um fertig zu werden mit seinem Schreiben. Ich frage mich, ob ich das gerade ein bisschen überthematisiere, aber nein. Und ich möchte euch noch einen kleinen Ausblick geben auf die kommenden Sendungen. Solange ihr fleißig in eure Telefone tippt und uns unter TheMachine_E bei Insta schreibt. Wir beide sind ja sehr in so, also der Bruno Bass und ich, in so Umbruchssituationen und das gefühlt die ganze Zeit. Und deswegen ist es immer sehr schwer zu sagen, ob wir neue Live-Sendungen abliefern können. Wir versuchen das, aber es ist halt schwer und vor allem, wenn man gerne so tolle, tiefe Sachen machen möchte, wie wir das am Anfang gemacht haben. Das ist gerade, glaube ich, schwer für uns. Aber wir bleiben dran und wir freuen uns, wenn ihr einschaltet. Das ist jedes Mal ganz gigantomanisch. Und ja, jetzt haben mich hier schon ein paar Einsendungen erreicht. Hier einmal habe ich in der Leitung Otto und Regina.
1: Hallo,
2: Hallo.
1: ich bin's, der Otto.
2: Und Regina,
1: Ist auch da.
2: wir sind ja jetzt im Radio und den Bruno wollten wir natürlich alles Gute wünschen
1: Ja.
2: von unserer Seite. Wir hatten überlegt, unsere Tochter hört ja richtig liebend gerne Rihanna und es gibt den Song, den hatte ich doch nun gerade rausgesucht.
1: Na, ich glaube, der hieß irgendwas mit Work.
2: Work.
1: Jedenfalls fanden wir, das
2: Zusammen.
1: passt ganz
2: Das
1: gut
2: passt, ist
1: zu Brunos
2: motivierend.
1: Situation.
2: Und die Rihanna, die bringt auch immer ein bisschen Schwung.
1: Die bringt Schwung in die Hüfte und
2: Ja.
1: da fällt das Tippen direkt leichter.
2: Genau, so stellen wir uns das vor. Da muss man einfach manchmal Augen zu und
1: Wir
2: durch.
1: haben ja damals auch unsere Arbeiten geschrieben, ne?
2: Ja.
1: Und das war ja auch, also da hätte ich mir
2: Zuckerschlecken
1: sowas ja
2: war es
1: auch
2: nicht.
1: gewünscht, ne?
2: Ja. Ja.
1: Da hätte ich mir ja schön mal so eine Motivationsnummer hier gewünscht.
2: Genau. Und die wollen wir mitgeben und unsere besten Wünsche.
0: Ja, danke, Otto und Regina. Und hier kommt auch schon euer Musikwunsch Work featuring Drake von Rihanna.

0: Ihr hört The Machine bei Radio Tonkuhle, heute nur mit Henrik Hayat Hinze in einer speziellen Sondersendung und mit Rihanna und Drake mit einer sehr klaren Ansage an Bruno, you got work. Es geht um die Motivation im Hinblick auf Brunos Bachelorarbeit und die Frage, wie wir es schaffen, dass er möglichst wieder schnell wieder hier neben mir steht, um etwas Inhalt in diese Sendung zu bringen. Ich habe ja immer das Gefühl, ich bin so ein bisschen für die Gags verantwortlich und der Inhalt, der kommt dann immer von Bruno. Genau, und dafür brauche ich aber eure Hilfe und ich bekomme sie auch. Ja, denn neben Beats to Study to, Eye of the Tiger und heißen Breaks sind es natürlich auch nette Worte, die einen durch schwere Zeiten tragen. Und ich habe da ganz nette Worte bekommen, eine nette Zusendung. Es ist ein Gedicht, das muss ich jetzt selber vortragen, hat die Hörerin mir gesagt. Ich versuche das jetzt mal hier im Radio, ich bin jetzt ein bisschen aufgeregt gerade, genau. Das Gedicht heißt Brunos Sommersemester. Okay. Ich stelle mich mal hin kurz. Ja, so. Oh. Es ist August. Die Sonne lacht. Die Friends haben sich aufgemacht nach Spiekeroog, Italien an den See. Nur Bruno denkt, Bachelor, oh nee. Denn während andere Eis gegessen, hat Bruno Quellen durchgelesen. Während andere Pilsetten saufen, muss er sich durch die Forschung raufen. Seit wie vielen Semestern schon, man weiß es nicht, es ist Tradition. Doch irgendwann, das ist jetzt klar, wird aus dem Studium ein Wahr. Denn Bruno muss nun endlich ran, damit das Ding ein Ende haben kann. Die Bachelorarbeit ruft ganz laut, Homie, hast du schon drauf geschaut? Er schaut, er schreibt, er streicht, er flucht, bis die Erschöpfung ihn heimsucht. Und ach, zwischen all den Seiten muss Bruno noch bei Radio 1 arbeiten und eigentlich auch bei Radio Tonkuhle. Drum ist The Machine grad echt zu viel, doch Henrik Hi-Hat bleibt stabil. Danke. Wo sonst zusammen sie am Mikro sitzen mit Köpfchen, Stimme und schlechten Witzen. Und ja, es wäre natürlich leicht gewesen, sich schnell von ChatGPT was zusammenzulesen. Ein Prompt, ein Klick, ein Text, perfekt. Doch Bruno sieht darin einen Defekt. Er sagt, nein, Chatty, verpiss dich. Meine Bachelorarbeit schreibe ich selber, und zwar richtig. Und irgendwo ist Jojo Rabbit unterwegs. Leider krank und komplett lahmgelegt. Drum musste Chatty ausnahmsweise ran, weil sie es gerade nicht selber schaffen kann. Doch eins kann sie trotzdem sagen, Bruno, du schaffst das, keine Fragen. Zieh durch, auch an Sommertagen. Dann wird uns dieser Bachelor-Klotz bald nicht mehr plagen und wir können endlich nach 5 Jahren gemeinsam in den Urlaub fahren. Ja. So viel zu diesem wunderschönen Gedicht, was, wie ich jetzt herausgehört habe, anscheinend mit ChatGPT geschrieben worden ist. Aber so nicht, aber Brunos Bachelorarbeit, die ist ganz frei von solchen Sachen. Danke für diese Einsendung. Ich finde das sehr, sehr schön. Auch eine gute Möglichkeit, sich hier mit einzubringen. Wir sind ja ein Mitmach-Radio bei Tonkuhle und wir machen hier auch mit und ihr macht auch mit. Und genau, das ist wirklich total toll. Danke für diesen Text. Genau, wir haben hier gleich schon, wirklich die Leitungen laufen hier gerade heiß. Wir haben jetzt hier eine Einsendung von der Marianne aus dem Ländle.
1: Hallo, hier ist Marianne aus Reutlinge in dem Radio Tonkuhle. Ich habe gehört, dass der Bruno ein bisschen Unterstützung braucht und ein bisschen Motivation. Und naja, ich habe halt gedacht, mir hat immer total dieser Songkäufer, dieser, im Zweifel für den Zweifel von Tokotronic. Und das wünsche ich jetzt auch für den lieben Bruno, dass der das ja damit so richtig gut rüberrutscht. Und ich sag immer, Mut zur Lücke, gell, also nicht alles so ernst nehme und rein da, einfach neigehe und im Zweifel halt auch mal einen Zweifel habe, gell. Also, mach's gut.

0: Schokotronic im Zweifel für den Zweifel. Was für ein wunderschönes Lied. Danke Marianne aus dem Ländle für diesen Beitrag, für diesen Songwunsch. Ich denke, er wird Bruno Bass sehr dabei helfen, weiterzuschreiben und auch mal einen Zweifel zuzulassen und da auch vielleicht gerade reinzugehen. Im Übrigen sehr unglaublich, wo uns die Leute überall auf der Welt hören, wie weit das hier rausschallt. Das glaubt man ja immer gar nicht. Man sieht ja eigentlich niemanden hier. Eigentlich sehe ich gerade ja wirklich nur das Mikro und den Computer. Und da seid ihr alle draußen und schickt uns eure tollen Beiträge. Ich habe hier auch noch einen weiteren Hörer direkt reinbekommen. Ja, hallo.
1: Bruno, mein Gutster, für Deutschland kein Finger krumm, 20 Semester Minimum. Du lebst den Traum. Aus Theorie muss Praxis werden und du lebst es vor. Ich sag immer, Bachelorarbeit, getroffen als Bruno, gemeint sind wir alle. Ich wünsche dir ganz viel Kraft an den Schreibtisch. Du schaffst das. Ich wünsche mir das Lied Juppie Schweine von der Band Mülheim Asozial.
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Yuppie-Schweine von der Band Mülheim Asozial war ein Songwunsch für Bruno von Job. Mensch, Job, das ist aber ganz schön windig da, wo du bist, ne? Hör mal, so ein bisschen muss man das aber auch raus. Guck mal, ich mach das hier alles live, kann jetzt hier nicht noch irgendwie rumfildern hier, ne? Tut mir leid für den Wind. Danke, das ist doch schon mal ein schöner Ausblick und für Bruno, was man nach der Bachelorarbeit dann machen kann. Und bringt vielleicht auch so ein bisschen, nimmt so ein bisschen den Druck mal raus, ne? Man denkt ja immer, ne, dann hat man das Bachelorstudium fertig und dann fragt man sich, ja, was nun, ne? Ich weiß, dass der Bruno einen Song in letzter Zeit sehr, sehr viel gehört hat. Das hat er mir verraten. Und das ist ein Song, der ihm ganz viel gibt, vielleicht zum Schreiben. Und deswegen spiele ich den jetzt hier auch einfach mal schnell noch rein. Denn wir haben gerade die Zeit, wir sind gut in der Zeit. Ich würde sagen, Bruno, hab viel Spaß mit Pontiac 87.

0: Microphone Check 87 von der Band Proto Martyr. Ein Song, den sich Bruno mehr oder weniger gewünscht hat. Genau, auch eine Band, die uns vielleicht in dieser Art verbindet, dass mir Bruno da mal eine Platte von der Band geschenkt hat, die ich mega, mega gerne gehört habe und auch hin und wieder immer noch gerne höre. Es ist ja nun mal so, dass auch mit Brunos Bachelorarbeitsabgabe dann die Hildesheim-Zeit ganz offiziell zu Ende geht, denn er ist irgendwie der letzte hängengebliebene, ne? Er ist der letzte, also von uns, also jetzt von uns beiden. Ich habe, naja, schon fertig, egal. Bevor ich jetzt hier weiter mich fortspur und komische Dinge sage, gebe ich euch gleich noch eine Einsendung mit dazu. Eine letzte nette Einsendung, die das letzte Wort haben soll. Ich möchte nur noch ganz kurz hinterher schieben. Ich habe ja dann gewechselt sozusagen. Nach meiner akademischen Karriere bin ich jetzt gerade auf der Baustelle aktiv und da kriegt man auch viele Weisheiten mitgegeben von netten Kolleginnen und deswegen möchte ich dir auch sagen, Bruno, denk immer daran, wer so sagt, ist noch lang nicht fertig. So, die nächste und letzte Einsendung unserer heutigen Sendung, der Maschine, The Machine, auf Radio Tonkuhle, live, kommt von Steffen.
1: Mein lieber Bruno, hier ist der Steffen. Ich wünsche dir für die letzten Meter zum Abschluss ganz viel Mut, ganz viel Zuversicht, auch die Einsicht, dass du weißt, dass es gut ist, was du machst und auch den Mut, dann irgendwann loszulassen. Und um dich so richtig dazu zu motivieren, wünsche ich mir den Song Under Pressure, David Bowie und Queen. Ja, vielleicht ist der Text endlich nicht so das Motivationsschreiben, aber ich finde den Song an sich so, also die Musik so, dass die mich jedenfalls, mich selber sehr motiviert und das wünsche ich dir auch. Ciao, ciao.
0: Danke, Steffen, für deine Einsendung. Auch allen anderen danke ich ganz, ganz herzlich. Ihr habt diese Sendung wirklich sehr bereichert. Ohne euch wäre die wirklich echt kaum was geworden. Ich finde, ihr habt die Absenz von Bruno Bass wirklich super aufgefangen und ich denke, wir haben herausgearbeitet in dieser Sendung, wie er möglichst schnell wieder neben mich kommen kann, mein vermisster Co-Moderator Bruno. Ja, danke dafür, danke fürs Einschalten, allen anderen, die auch einfach nur zugehört haben, euch danke ich auch. Ich freue mich, wenn ihr beim nächsten Mal auch wieder einschaltet. Jeden dritten Samstag im Monat um 17 Uhr hört ihr The Machine. Wir hören jetzt noch Queen und David Bowie, Under Pressure. Bruno, don't let the Bachelorarbeit pressure you.

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Yo, herzlich willkommen zu einer neuen Sendung von Eastern Standard Time. Root Girls and Root Boys, Ladies and Gentlemen. Ihr hört in den nächsten zwei Stunden hier im Radio Tonkuhle auf der Welle 105,3 die Sendung Eastern Standard Time. Mein Name ist Jörg Schlegel und ich habe mir heute für euch einige schöne Schmankerl rausgesucht. Eastern Standard Time beschäftigt sich vorwiegend mit dem Abspielen und dem Präsentieren von jamaikanischen Musikrichtungen. Wir sprechen hier in erster Linie von Ska, Rocksteady, Reggae und Dub. Dancehall kommt so gut wie gar nicht in dieser Sendung vor. Jazz, Blues, alles was so die Roots betrifft, das wird hier abgespielt. Ich habe mir für diese zwei Stunden ein folgendes Programm ausgedacht. Wir werden wieder ein bisschen feiern. Es wird etwas vorgestellt und es gibt was zum Lesen oder für die Leser eine wichtige Information. Aber lasst euch einfach überraschen und ich wünsche nun viel Spaß in den nächsten zwei Stunden.

Jo, schon wie in der letzten Sendung haben wir auch ein wenig Geburtstag gefeiert. Den 60. Geburtstag, glaube ich, der Skatalites. Oder vielleicht waren es sogar noch älter. 65, ich weiß jetzt gar nicht. Oder 85, ich weiß es gar nicht. Ich will mich auch gar nicht jetzt drüber festnageln. Aber wir feiern jetzt im August die Geburt einer neuen unabhängigen Nation. Nämlich am 7. August 1962 ist Jamaika von der britischen Krone unabhängig geworden und ein eigenständiger Staat. Und weil natürlich alle Bewohner, die zur Kolonie von England gehört haben, zurück ins Mutterland konnten damals, war es natürlich ganz klar, dass viele Pakistanis, Jamaikaner, also Leute von den westindischen Inseln, teilweise zurück ins Mutterland gekehrt sind, geblieben sind oder wieder zurückgefahren sind nach Jamaika. Und deswegen ist die jamaikanische Musik auch in England so populär. Mit dem 7. August 1962 gibt es nicht nur die Geburt einer neuen Nation zu feiern, sondern es wurde auch in dieser Zeit eine große Platte von einem großartigen Musiker aufgenommen. Und dieser Musiker war der blinde Derek Morgan. Und diese Platte, die ich hier in den Händen halte, die heißt Forward March, war lange gesucht, ist dann irgendwann vor einiger Zeit wieder neu aufgelegt worden. Und Forward March besticht einmal durch das Cover. Man sieht auf dem Cover Derek Morgan mit einem Pork Pie Hat, der halt schon damals ihn getragen hat und nicht nur durch die Specials oder Madness bekannt geworden ist. Im Hintergrund befindet sich Rot und die gelbe Sonne. Und Derek Morgan, was macht er? Er marschiert lockeren Schritts, zielstrebig dahin, genauso wie es diese junge Nation gemacht hat, die 1962 sich von der Krone in die Unabhängigkeit, also in die Unabhängigkeit gegangen ist. Dieser Typ mit dem Pork Pie Hat und diesem lässigen Look, der war dafür bekannt, dass er trotz seiner Sehbehinderung ein großartiger Musiker war und sich mit dem Ska und der Rocksteady bis zum Reggae hin bewegte und ein führendes Gesicht in der Szene war. Derek Morgan war zum Glück mit Prinz Buster befreundet, aber nicht lang. Und dann gab es zwischen beiden eine große Konkurrenz. Und diese beiden hören wir auch in dieser Sendung. Einmal Derek Morgan von der Forward March LP, zwei Songs, und später dann Prinz Buster. Prinz Buster war natürlich der Prinz im Ska, aber Derek Morgan war eigentlich der King im Ska. Und wir hören von dieser schönen Platte Forward March zwei Lieder, nämlich einmal das Lied selber Forward March und dann das schöne Lied mit, also im Duett mit Patsy Todd, Housewife Joyce. Und Forward March im Refrain singt Derek Morgan: Versammelt euch zusammen, seid Brüder und Schwestern, wir sind unabhängig, wir sind unabhängig. Und das war damals ein wichtiger Schritt. Freut euch hier im Radio Tunkhule auf diese beiden Songs, Forward March und Housewife Choice mit Derek Morgan.

Jo, bevor wir jetzt zum nächsten Protagonisten gehen, hören wir nochmal kurz, was wir zu Beginn gespielt hatten. Ich hatte zu Beginn einmal zum legendären Studio One die Dub-Version und die Originalversion von den Technics Queen Majesty gespielt, sozusagen als Einstand. Und jetzt als letzten Song nach Derek Morgans Debütalbum im Jahre 1962 Lynn Tit mit Independent Scar. Der nächste Sänger, Produzent, Boxer, den ich hier etwas präsentieren werde, weil das auch gut in die Jahre spielt, ist Prinz Buster. Und Prinz Buster, wie ich ja gerade erwähnt habe, war auch passionierter Boxer. Und sein großes Vorbild war natürlich der einzig und wahre Muhammad Ali. Und so wie Muhammad Ali zum Islam konvertiert ist, so ist auch Prinz Buster zum Islam konvertiert. Und beide haben sich 1964 in England kennengelernt und schätzen gelernt. Prinz Buster war damals an einer Tournee durch England. Und diese beiden haben sich in London in einem Nachtclub getroffen. Ja, Muhammad Ali hatte zu dieser Zeit gegen Brian London geboxt. Das war dann später. Also er hat erstmal gegen Brian London am 6. August 1966 geboxt. Und wo er Prinz Buster kennengelernt hat, hat Cassius Clay gerade mit 21 Jahren gegen den 29-jährigen Henry Cooper geboxt. Es war ein professionelles Boxspiel, das am 18. Juni 1963 ausgetragen worden ist vor 35.000 Zuschauern. Das ist eine Wahnsinnsmenge damals gewesen. Und das war auch einer der ersten Open-Air-Kämpfe im Wembley-Stadion. Die beiden hatten sich im Vorfeld für Ali natürlich typisch sehr beschimpft und Ali nannte seinen Gegner einen Landstreicher, einen Penner, einen Krüppel, der es nicht wert war, dass man überhaupt ihn trainieren würde. Und dieser Kampf, der wird als einer der vier Kämpfe in Erinnerung bleiben, in denen Ali von seinem Boxgegner offiziell im Ring niedergeschlagen wurde. Und das führte auch zu dem Mandat, dass ab sofort immer ein zusätzliches Paar Boxhandschuhe im Ring zur Verfügung stehen musste. Unmittelbar nach dem Kampf zog Ali diese Beschimpfungen zurück und bezeichnete Cooper als keinen Penner mehr. Er habe ihn total unterschätzt. Er ist einer der härtesten Kämpfer, den ich je getroffen hatte und der erste, der mich wirklich fallen gelassen hat. Er ist ein echter Kämpfer. Ja, so viel Respekt im Kampfsport ist heutzutage auch oft noch anzusehen und ist natürlich auch immer ein gutes Mittel, um für Fairness und für Völkerverständigung dagegen zu halten. Und wir hören jetzt erstmal den Dark Destroyer mit Prinz Buster.

Jo, als nächstes hören wir auch eine wunderschöne Produktion aus dem Hause Prinz Buster Allstars, nämlich Frank Cosmo mit seinem Song I Am The Greatest. Und I Am The Greatest, das hat natürlich auch ständig Muhammad Ali propagiert, dass er der Größte aller Zeiten ist. Und das war er natürlich auch. Nach diesem Titel I Am The Greatest hören wir jetzt von Prinz Busters den Song Ali Shuffle und dann den schönen Song Prince of Peace Coming from the East. Und wenn ihr genau hinhört, der werdet ihr nämlich den Slogan von Muhammad Ali hören. Flieg wie ein Schmetterling, aber steche wie eine Biene.

Ja, ihr werdet es nicht fassen, das war Prince Buster mit Prince of Peace Coming from the East. Ja, jetzt geht es nicht um den Osten, jetzt geht es um einen Veranstaltungshinweis in Bad Gandersheim, speziell in Klosterhof Brunshausen. Dort gibt es nämlich zum Wundern, Verweilen und Träumen erwünscht und für Bücherliebhaber die Brunshäusner Wunderkammer. Und die findet am Sonntag, am 18. August um 11 Uhr statt. Nicht nur für Natur- und Bücherliebhaber öffnet der Klosterhof Brunshausen im August den Lesegarten Brunshäuser Wunderkammer. Im sogenannten Großen Garten gelegen, lädt der von Familie Löning, das sind nämlich die Inhaber, geschaffene Lesegarten mit gemütlichen Sitzgelegenheiten und einem großzügig gefüllten Bücherschrank zum Stöbern, Lesen und Verweilen ein. Nun wird der Garten mit einem Hörerlebnis der ganz besonderen sinnlichen Art eingeweiht. Die Habenspielerinnen aus Frankfurt, Dagmar Hoffmann und Karin Reitz, haben ein halbstündiges, abwechslungsreiches Programm mit Harfenkompositionen und Improvisationen für eine Sonntagsmatinee am 18. August um 11 Uhr im Lesegarten zusammengestellt. Der Eintritt ist frei und um eine kleine Spende wird natürlich wie immer gebeten. In Zusammenarbeit mit dem renommierten Verlag Matthes & Seitz aus Berlin wurde der Bücherschrank mit der kompletten Naturkunderei des Verlags ausgestattet. Über 100 Bücher erzählen von Tieren und Pflanzen, von Pilzen und Menschen, von Landschaften und Steinen und Himmelskörpern, von belebter und unbelebter, fremder und vertrauter Natur. Initiator Benno Löning sagte: Es ist unser Anliegen, den Klosterhügel zu einem Ort der Ruhe, des Rückzugs und der Inspiration zu machen. Dazu gehört für uns nicht nur Kaffee und Kuchen, sondern auch ein Ort anzubieten, der zur Reflexion und zur Besinnung einlädt. Der Name Brunshäuser Wunderkammer knüpft an die Tradition der Wunderkammer an, die einst Objekt aus unterschiedlichsten Welten vereinten und Orte des Staunens waren. Bereits 1726 richtete Ernestine Elisabeth Antonia von Sachsen-Meiningen im Kloster Brunshausen in ihrem Sommerschloss ein Naturalienkabinett, auch Wunderkammer genannt, ein. Dieses Kabinett war nicht in erster Linie als Ort des Wissens gedacht, sondern demonstrierten die Größe und Macht Gottes. Die Besucher wurden schlicht ins Staunen versetzt. Unser Lesegarten, so Benno Löning, möchte die Besucher gerne dazu anregen, sich in der Natur, mit der Natur zu beschäftigen und sich von ihr inspirieren zu lassen. Der Lesegarten ist von Mitte April bis Mitte Oktober geöffnet, und der Eintritt ist natürlich frei. Ja, dazu wünsche ich viel Spaß, wer sich das angucken will. Wie gesagt, am Sonntag um 11 Uhr geht's los in Bad Gandersheim in Klosterhof Brunshausen. Aber jetzt erstmal hören wir noch ein paar Titel von dem einzig und wahren Prince Buster.

0: Jo, wie versprochen, natürlich jetzt noch ein paar Prinz Buster Schmankerl. Es gibt in Deutschland, oder es ist nicht nur in Deutschland, es gibt ja weltweit den jährlich findenden Record Store Day. Und beim diesenjährigen Record Store Day gab es in einer kleinen Auflage von gerade mal knapp 1750 Platten eine wunderschöne Blue Beat Compilation von Prinz Buster. Und diese Compilation enthält zwei Platten mit jeweils sechs Songs, also sprich 24 Songs aus dem Schaffen von Prinz Buster und den Prinz Buster Allstars sind hier vertreten. Sachen, die total bekannt sind und wahre Kassenschlager sind, und diese werde ich hier jetzt nochmal präsentieren, bevor es dann zu Seifert Walker geht. Also viel Spaß mit Prinz Buster.
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Jo, die nächsten vier Produktionen werden wir einmal hören als Dub-Version und einmal als Roots-Reggae-Version. Und wir hören da einmal den relativ unbekannten Lexley Castell mit seinem wunderschönen Song Black Sheep. Und danach hören wir den einzig und wahren Salford Walker mit I Can't Understand. Und im Anschluss gibt es dann jeweils die Dub-Version. Also viel Spaß erstmal mit diesen beiden Wahnsinnsscheiben.

Ja, eine Veröffentlichung, die in den vor einiger Zeit auf jeden Fall für etwas für Rohre und für Staunen in meinen Ohren versetzt hat, ist eine Produktion von Cornel Campbell gewesen. Cornel Campbell werde ich auch nochmal hier in der Radiosendung ausführlich präsentieren müssen. Diese Version, die ich euch jetzt präsentiere, oder diese Stückchen von ihm, heißen Cha-Cha, Bihonja, und lasst euch einfach von dieser einzigartigen Platte überraschen und inspirieren.

Jo, der nächste Protagonist, den ich hier präsentieren werde in meiner Radiosendung, den hatte ich schon lange gesucht, hatte ich schon lange auf dem Schirm und jetzt endlich hat es geklappt. Oder was heißt, es war schon eine Weile her, hat es geklappt, konnte ich mir endlich die Single dazu besorgen, die bei Pressure Sounds in England erschienen ist. Und zwar sprechen wir von dem einzig und wahren Little Roy mit seinem Song Tribal War. Dieser Song, der ist im Jahre 1973 aufgenommen worden unter Lee Scratch Perry Fittiche im Black R Studio. Und diesen Song, der wurde auch von anderen Musikern wie Dennis Brown, George Nooks und dann noch John Holt, glaube ich, nachgesungen. Auch Buju Banden, ein aktueller Musiker, der ziemlich populär ist in Jamaika, den ich aber gar nicht hier präsentieren werde, hat es auch nachgesungen. Und dieser Song ist wirklich sehr spirituell gewesen. Little Roy hat die Melodie und den Text dazu geschrieben als Reaktion auf die wachsenden politischen Unruhen in seinem Land in Jamaika. Und 5 Jahre später, nach diesem Song, also im Jahre 78, traf dann John Holt den Zeitgeist mit seiner eigenen Version, die viel schneller ist. Little Roys Version ist viel langsamer, viel tragender und viel einstimmiger. Damals hätte der Song gar nicht aktueller sein können, denn in Jamaika ist ein politischer Krieg zwischen Michael Manley, der bei der sozialistischen National Volkspartei aufgetreten ist, und sein konservativer Rivale, der Edward Seeger von den Jamaika Labour Party. Das war so, was eigentlich sehr anstiftend war. Und ich glaube, es hat auch was damit zu tun, dass Bob Marley dann mit dem großen Peace-Konzert, was es damals gegeben hat, für Ruhe gesorgt hat. Kurz vorher wurde auch, glaube ich, auf Bob Marley ein Anschlag vollführt, der zum Glück daneben gegangen ist. Ich glaube, er wurde nur angeschossen oder irgendjemand wurde angeschossen. Genau weiß ich es gar nicht mehr. Aber um wirklich etwas gegen diese Gewalt zu setzen von den Rude Boys und von den Gangs und auch zwischen den zwei Parteilagern. Deswegen hat Little Roy diesen fantastischen Song geschrieben. Wir hören jetzt mehrere Versionen. Lasst euch einfach tragen von diesem schönen Song und danach hören wir noch ein paar Joey Gibbs Versionen, bevor es dann zu einer schönen Studio One Dub-Platte geht. Also viel Spaß erstmal mit Tribal War.

Jo, wir bewegen uns langsam dem Ende entgegen. Ihr hört immer noch die Radiosendung Eastern Standard Time. Mein Name ist Jörg Schlegel und ich führe euch durch die letzte knappe halbe Stunde in dieser Sendung, in diesem Format. Und ich habe euch ja schon angekündigt, dass es jetzt eine schöne Studio One Dub-Platte gibt. Kliman Coxman Dott hat natürlich auch einige Dub-Platten produziert. Und da gab es eine Reihe von Dub-LPs, die schönen Namen hatten, wie Roots Dub,

Better Dub oder Dub Store Special oder African Rubber Dub. Es sind, keine Ahnung, 8 Stück oder 9 Stück oder 10 Platten gewesen. Eine davon habe ich jetzt für euch rausgesucht, die Roots Dub. Und da hören wir ein paar wirklich richtig coole Versionen. Ihr werdet sie vielleicht auch kennen mit Gesang. Hört erstmal rein. Ich präsentiere euch hier vom Studio One Label die Roots Dub und die China Roots und andere Songs. Erstmal viel Spaß bei diesen folgenden klasse Produktionen aus dem legendären Studio One von Clement Cox One Dot.

Jo, wenn ich euch da nicht zu viel versprochen habe, klasse Musiker, klasse Sound, klasse Platte. Rootstap vom legendären Studio One. Jetzt haben wir gerade den Marco Stapp gehört. Als nächstes hören wir den Strong Back und den Song Sozi Perilla, bevor die Sendung dann auch ihr Ende findet.

Ja, das war die Sendung East on Sunday Time. Ich bedanke mich fürs Zuhören. Ich wünsche euch einen schönen Abend. Passt auf euch auf. Die Sendeverantwortung für die letzten zwei Stunden hier im Radio Tonkuhle auf der Welle 105,3 hatte Jörg Schlegel.

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